So, das nächste Lied ist ein Lied, mit dem ich bekannt geworden bin in der Straße, vor allen Dingen in dem Haus, in dem ich aufgewachsen bin. Vor allen Dingen bei den Nachbarn, die unter uns wohnten. Der Mann, der Wechselschicht hatte. Und ich hole jetzt mal meinen Cowboyhut und dann wollen wir auch schon anfangen, dieses Lied zu singen. Come on, buddy.

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Danke, Peter, für diese wunderschöne Schlagzeug-Solo gegen Ende des Liedes. Das hast du so schön gemacht, Peter, auf diesen Dingern da. Das ist praktisch schon so, sagen wir mal, richtig gut gewesen, wie du das gemacht hast. Das war meines Erachtens sogar fast schon ein Wunder. Ich sah das Pferd richtig hinter dem Schlagzeug sitzen und wie das dann weggeht und so als kleiner Punkt am Horizont dann auf einmal stecken bleibt. Das ist so gut gemacht, Peter, dass das praktisch schon, man kann schon sagen, du bist gut.

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1: Es ist wieder 21 Uhr. Die Stimme von Niki Stettler für die KI-News. Legen wir los. Hallo! Das fürstliche Obergericht in Vaduz hat die Geldstrafe gegen einen Mann herabgesetzt, der seine Ex-Frau bedroht hatte. Die Richter sprachen ihn vom Vorwurf der vorsätzlichen Körperverletzung frei, weil die Beweise dafür fehlten. Verurteilt wurde der Angeklagte dennoch wegen gefährlicher Drohung und Drogendelikten. Er erhält eine Geldstrafe auf Bewährung von 160 Tagessätzen zu je 50 Franken. Für die kommenden 3 Jahre gelten nun eine strenge Probezeit sowie ein absolutes Kontaktverbot zu seiner Ex-Frau. Der Signa-Gründer und Ex-Milliardär René Benko kommt auf freien Fuß. Zumindest teilweise. Nach 22 Monaten in Untersuchungshaft wechselt der 49-jährige Österreicher in den Hausarrest. Das Landesgericht Innsbruck gab seinem Antrag statt. Benko wird in wenigen Tagen eine 60 Quadratmeter große Wohnung in Innsbruck beziehen, überwacht von einer elektronischen Fußfessel. Dort bereitet er sich auf kommende Verfahren vor. Das Gericht verhängte strenge Auflagen, darunter ein striktes Kontaktverbot zu Personen aus dem Signa-Umfeld. Die Liechtensteiner Rennfahrerin Linda Frey dominiert die Qualifikation der Schweizer Meisterschaft im Simulator-Rennfahren. Nach einer 3-monatigen Ausscheidung auf einer eigens entwickelten virtuellen Strecke sicherte sich Frey in der Damenkategorie souverän den Spitzenplatz. Nun geht es um die Meisterschaftspunkte auf dem digitalen Asphalt. Das erste offizielle Hauptrennen startet am 25. Oktober. Gefahren wird auf einer computergenerierten Version der traditionsreichen Rennstrecke im britischen Silverstone. Künstliche Intelligenz verändert die Arbeitswelt rasant, eröffnet aber gleichzeitig enorme Chancen. Rund 220 Gäste haben sich bei einer Veranstaltung über die Potenziale und Grenzen der neuen Technologie informiert. Keynote-Sprecher Martin Gräbner hob besonders die Vorteile für die Medizin, den Umweltschutz und das Energiesparen hervor. Dass Algorithmen den Menschen dennoch nicht gänzlich ersetzen können, verdeutlichte Musikerin Leonie Wanger. Zwar entstünden Songs heute bereits per Mausklick, bei echten Emotionen stoße die Technik jedoch an klare Grenzen. Weiter mit dem Wetter. Kenny.
2: In Vaduz liegen die Temperaturen aktuell bei rund 17 Grad. Der heutige Bereich reicht von etwa 12 bis 20 Grad. Kompaktere Wolken lockern zunehmend auf. Letzte Schauer ziehen ab und machen Platz für freundliche Sonnenfenster bei einem insgesamt ruhigen Wettereindruck. Am Donnerstag lichtet sich der morgendliche Hochnebel im Rheintal rasch und weicht viel Sonnenschein bei Tiefstwerten um 7 und Höchstwerten bis 18 Grad. Der Freitag präsentiert sich zunächst ebenfalls strahlend heiter, bevor später Schleierwolken aufziehen, bei Werten zwischen 7 und nochmals milden 20 Grad.
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1: Es ist wieder 21 Uhr. Die Stimme von Niki Stettler für die KI-News. Legen wir los. Hallo! Das fürstliche Obergericht in Vaduz hat die Geldstrafe gegen einen Mann herabgesetzt, der seine Ex-Frau bedroht hatte. Die Richter sprachen ihn vom Vorwurf der vorsätzlichen Körperverletzung frei, weil die Beweise dafür fehlten. Verurteilt wurde der Angeklagte dennoch wegen gefährlicher Drohung und Drogendelikten. Er erhält eine Geldstrafe auf Bewährung von 160 Tagessätzen zu je 50 Franken. Für die kommenden 3 Jahre gelten nun eine strenge Probezeit sowie ein absolutes Kontaktverbot zu seiner Ex-Frau. Der Signa-Gründer und Ex-Milliardär René Benko kommt auf freien Fuß. Zumindest teilweise. Nach 22 Monaten in Untersuchungshaft wechselt der 49-jährige Österreicher in den Hausarrest. Das Landesgericht Innsbruck gab seinem Antrag statt. Benko wird in wenigen Tagen eine 60 Quadratmeter große Wohnung in Innsbruck beziehen, überwacht von einer elektronischen Fußfessel. Dort bereitet er sich auf kommende Verfahren vor. Das Gericht verhängte strenge Auflagen, darunter ein striktes Kontaktverbot zu Personen aus dem Signa-Umfeld. Die Liechtensteiner Rennfahrerin Linda Frey dominiert die Qualifikation der Schweizer Meisterschaft im Simulator-Rennfahren. Nach einer 3-monatigen Ausscheidung auf einer eigens entwickelten virtuellen Strecke sicherte sich Frey in der Damenkategorie souverän den Spitzenplatz. Nun geht es um die Meisterschaftspunkte auf dem digitalen Asphalt. Das erste offizielle Hauptrennen startet am 25. Oktober. Gefahren wird auf einer computergenerierten Version der traditionsreichen Rennstrecke im britischen Silverstone. Künstliche Intelligenz verändert die Arbeitswelt rasant, eröffnet aber gleichzeitig enorme Chancen. Rund 220 Gäste haben sich bei einer Veranstaltung über die Potenziale und Grenzen der neuen Technologie informiert. Keynote-Sprecher Martin Gräbner hob besonders die Vorteile für die Medizin, den Umweltschutz und das Energiesparen hervor. Dass Algorithmen den Menschen dennoch nicht gänzlich ersetzen können, verdeutlichte Musikerin Leonie Wanger. Zwar entstünden Songs heute bereits per Mausklick, bei echten Emotionen stoße die Technik jedoch an klare Grenzen. Weiter mit dem Wetter. Kenny.
2: In Vaduz liegen die Temperaturen aktuell bei rund 17 Grad. Der heutige Bereich reicht von etwa 12 bis 20 Grad. Kompaktere Wolken lockern zunehmend auf. Letzte Schauer ziehen ab und machen Platz für freundliche Sonnenfenster bei einem insgesamt ruhigen Wettereindruck. Am Donnerstag lichtet sich der morgendliche Hochnebel im Rheintal rasch und weicht viel Sonnenschein bei Tiefstwerten um 7 und Höchstwerten bis 18 Grad. Der Freitag präsentiert sich zunächst ebenfalls strahlend heiter, bevor später Schleierwolken aufziehen, bei Werten zwischen 7 und nochmals milden 20 Grad.

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1: Es ist wieder 21 Uhr. Die Stimme von Niki Stettler für die KI News. Legen wir los. Hallo! Das fürstliche Obergericht in Vaduz hat die Geldstrafe gegen einen Mann herabgesetzt, der seine Ex-Frau bedroht hatte. Die Richter sprachen ihn vom Vorwurf der vorsätzlichen Körperverletzung frei, weil die Beweise dafür fehlten. Verurteilt wurde der Angeklagte dennoch wegen gefährlicher Drohung und Drogendelikten. Er erhält eine Geldstrafe auf Bewährung von 160 Tagessätzen zu je 50 Franken. Für die kommenden 3 Jahre gelten nun eine strenge Probezeit sowie ein absolutes Kontaktverbot zu seiner Ex-Frau. Der Signa-Gründer und Ex-Milliardär René Benko kommt auf freien Fuß. Zumindest teilweise. Nach 22 Monaten in Untersuchungshaft wechselt der 49-jährige Österreicher in den Hausarrest. Das Landesgericht Innsbruck gab seinem Antrag statt. Benko wird in wenigen Tagen eine 60 Quadratmeter große Wohnung in Innsbruck beziehen, überwacht von einer elektronischen Fußfessel. Dort bereitet er sich auf kommende Verfahren vor. Das Gericht verhängte strenge Auflagen, darunter ein striktes Kontaktverbot zu Personen aus dem Signa-Umfeld. Die Liechtensteiner Rennfahrerin Linda Frey dominiert die Qualifikation der Schweizer Meisterschaft im Simulator-Rennfahren. Nach einer 3-monatigen Ausscheidung auf einer eigens entwickelten virtuellen Strecke sicherte sich Frey in der Damenkategorie souverän den Spitzenplatz. Nun geht es um die Meisterschaftspunkte auf dem digitalen Asphalt. Das erste offizielle Hauptrennen startet am 25. Oktober. Gefahren wird auf einer computergenerierten Version der traditionsreichen Rennstrecke im britischen Silverstone. Künstliche Intelligenz verändert die Arbeitswelt rasant, eröffnet aber gleichzeitig enorme Chancen. Rund 220 Gäste haben sich bei einer Veranstaltung über die Potenziale und Grenzen der neuen Technologie informiert. Keynote-Sprecher Martin Gräbner hob besonders die Vorteile für die Medizin, den Umweltschutz und das Energiesparen hervor. Dass Algorithmen den Menschen dennoch nicht gänzlich ersetzen können, verdeutlichte Musikerin Leonie Wanger. Zwar entstünden Songs heute bereits per Mausklick, bei echten Emotionen stoße die Technik jedoch an klare Grenzen. Weiter mit dem Wetter. Kenny.
2: In Vaduz liegen die Temperaturen aktuell bei rund 17 Grad. Der heutige Bereich reicht von etwa 12 bis 20 Grad. Kompaktere Wolken lockern zunehmend auf. Letzte Schauer ziehen ab und machen Platz für freundliche Sonnenfenster bei einem insgesamt ruhigen Wettereindruck. Am Donnerstag lichtet sich der morgendliche Hochnebel im Rheintal rasch und weicht viel Sonnenschein bei Tiefstwerten um 7 und Höchstwerten bis 18 Grad. Der Freitag präsentiert sich zunächst ebenfalls strahlend heiter, bevor später Schleierwolken aufziehen, bei Werten zwischen 7 und nochmals milden 20 Grad.

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1: Es ist 6 Uhr. Die KI News, kurz und knapp. Präsentiert von der Stimme von Niki Stettler. Hallo. Bittere Pleite für den FC Balzers. Die Liechtensteiner unterlagen gestern Abend dem Tabellenführer Seefeld Zürich deutlich mit 1:5. Nach einem frühen Rückstand brachte Sascha Djokic die Oberländer zwar mit dem Ausgleich zurück ins Spiel, doch nach der Pause folgte der Einbruch. Seefeld nutzte die defensive Unordnung eiskalt aus und traf noch 4-mal. Für Balzers ist es die 3. Niederlage in Serie. Die Krise spitzt sich weiter zu. Der Signa-Gründer und Ex-Milliardär René Benko kommt auf freien Fuß. Zumindest teilweise. Nach 22 Monaten in Untersuchungshaft wechselt der 49-jährige Österreicher in den Hausarrest. Das Landesgericht Innsbruck gab seinem Antrag statt. Benko wird in wenigen Tagen eine 60 Quadratmeter große Wohnung in Innsbruck beziehen, überwacht von einer elektronischen Fußfessel. Dort bereitet er sich auf kommende Verfahren vor. Das Gericht verhängte strenge Auflagen, darunter ein striktes Kontaktverbot zu Personen aus dem Signa-Umfeld. Künstliche Intelligenz verändert die Arbeitswelt rasant, eröffnet aber gleichzeitig enorme Chancen. Rund 220 Gäste haben sich bei einer Veranstaltung über die Potenziale und Grenzen der neuen Technologie informiert. Keynote-Sprecher Martin Gräbner hob besonders die Vorteile für die Medizin, den Umweltschutz und das Energiesparen hervor. Dass Algorithmen den Menschen dennoch nicht gänzlich ersetzen können, verdeutlichte Musikerin Leonie Wanger. Zwar entstünden Songs heute bereits per Mausklick, bei echten Emotionen stoße die Technik jedoch an klare Grenzen. Die Liechtensteiner Rennfahrerin Linda Frey dominiert die Qualifikation der Schweizer Meisterschaft im Simulator-Rennfahren. Nach einer dreimonatigen Ausscheidung auf einer eigens entwickelten virtuellen Strecke sicherte sich Frey in der Damenkategorie souverän den Spitzenplatz. Nun geht es um die Meisterschaftspunkte auf dem digitalen Asphalt. Das erste offizielle Hauptrennen startet am 25. Oktober. Gefahren wird auf einer computergenerierten Version der traditionsreichen Rennstrecke im britischen Silverstone. Weiter mit dem Wetter. Kenny!
2: In Vaduz liegen die Temperaturen aktuell bei rund 11 Grad. Der heutige Bereich reicht von etwa 7 bis 18 Grad. Verantwortlich dafür ist ruhiges Hochdruckwetter. Zwar hält sich im Tal stellenweise noch etwas zäher Nebel, doch abseits davon setzt sich überall goldener Sonnenschein durch. Es bleibt trocken bei einem rundum freundlichen und entspannten Wettereindruck. Am Freitag geht es zunächst sonnig und mild weiter. Die Spanne reicht von 7 bis 20 Grad, ehe gegen Abend dichtere Schleierwolken aufziehen. Am Samstag folgt ein Wetterwechsel. Bei Tiefstwerten von 7 und Höchstwerten um 14 Grad dominieren dichte Wolken und es fällt zeitweise Regen.
3: Guten Morgen bei Radio Vaterland, hier ist Peter Obst mit 06 Zmorga an diesem Donnerstag. Frische Musikwünsche nimmt die Website für diesen Vormittag bereits parat entgegen. Kurz nach 6. Hier sind Stereophonics mit Have a Nice Day, Decade in the Sun Version.

Das Liechtensteiner Umweltministerium sucht eine Lösung für die heimischen Schafzüchter, die ihre Tiere im Sommer auf Schweizer Weiden treiben. Auf den Liechtensteiner Alpen hat es nur wenig Platz. Für die Tiere auf den Schweizer Weiden gibt es bislang keine staatlichen Fördergelder. Der Züchterverband fordert angepasste Regeln und spricht von Ungleichbehandlung. Für die Schafe ist die Grenze im Sommer kein Halt, bei den Förderbeiträgen schon. Wie bringt man beides zusammen? Die Regierung in Vaduz hat die Gespräche mit den Schweizer Behörden wieder aufgenommen. Ein Zeitplan steht noch aus. Weiter mit Dara und Bangaranga.

Matthias Ostbelt präsentiert am kommenden Dienstag in der Aula des freiwilligen 10. Schuljahres seinen neuen Kriminalroman Guferwald. Der Liechtensteiner Autor greift darin ein reales Verbrechen aus den 70er Jahren in Triesenberg auf. Damals wurde im Wald eine bis heute unbekannte Frau tot aufgefunden. Aus wenigen historischen Hinweisen hat Ostbelt eine fiktive Lebensgeschichte gewoben. Die unbekannte Frau bleibt der historische Ausgangspunkt, während ihr Leben im Buch erfunden ist. Die öffentliche Buchpremiere beginnt am 20. Oktober um 19:30 Uhr abends. Jetzt Latto mit Big Energy.

Der Liechtensteiner Verein Impact hat die Dreharbeiten für den Dokumentarfilm Wohlhabend abgeschlossen. Im Zentrum stehen Leistungsdruck und mentale Gesundheit junger Menschen im Land. Für den Film haben die Macher mit rund 100 Jugendlichen und Fachpersonen gesprochen. Schnitt und Nachbearbeitung laufen auf Hochtouren. Bei rund 100 Gesprächen stellt sich die Frage, wie viele dieser Perspektiven finden im fertigen Film Platz? Bis Mitte November sammeln die Initiatoren noch finanzielle Unterstützung für die Fertigstellung. Im Herbst 2027 soll die Dokumentation in die Kinos kommen. Und jetzt Billy Paul mit Me and Mrs. Jones.

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1: Die KI-News mit mir, der Stimme von Niki Stettler. Hallo! Der Schweizer Pflegedachverband Alliance Care ist pleite und löst sich auf. Das haben der Pflegerat und die Delegierten am Mittwoch beschlossen. Grund für das überraschend schnelle Aus sind massive finanzielle Probleme. Die Organisation konnte die erhofften Mitgliederzahlen nicht erreichen, Rettungsversuche scheiterten. Bereits im Sommer verloren 17 Angestellte ihre Arbeit. Nun müssen die Schweizer Berufsverbände der Pflege prüfen, wie die Dienstleistungen für das Pflegepersonal künftig weitergeführt werden. Eine massive Raupenplage hält derzeit das benachbarte Sarganserland in Atem. Tausende Raupen der sogenannten Einpunktgraseule haben in den vergangenen Wochen ganze Wiesen zwischen Wartau und dem Walensee kahl gefressen. Betroffen sind neben privaten Gärten vor allem Landwirte, die über schwere Ernteausfälle klagen. Das St. Galler Landwirtschaftsamt sieht keine Möglichkeit, die Schädlinge aktiv zu bekämpfen. Die Behörden raten den Bauern nun zum Abwarten und hoffen auf baldigen Frost, der die Raupen stoppt. Das waren die Nachrichten.

dem Film Die Reifeprüfung begann 1968 der weltweite Erfolg einer Melodie, die das Lebensgefühl einer ganzen Generation auf den Punkt brachte. Es ging um Entfremdung und den gesellschaftlichen Wandel jener Jahre. Hier ist Peter Obst an diesem noch kühlen, bedeckten Donnerstag, während sich alles langsam parat macht. Auf Radio Vaterland kommen Simon & Garfunkel mit Mrs. Robinson.

Haustürschlüssel liegt am Donnerstagmorgen prinzipiell nie dort, wo man ihn vermutet. Warum landet er zielsicher immer in der Tasche vom Vortag, obwohl eigentlich alles längst parat sein sollte? Draußen ist es noch kühl und dunkel unter den Wolken, kaum ein Windhauch regt sich. Kurz vor 10 vor 7. Hier sind UFO 361, Soli und Blumengarten mit War nie weg.

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1: Schon 7 Uhr. Hallo und willkommen. Die Stimme von Niki Stettler führt Sie durch die KI-News. Liechtensteins Schafzüchter dürfen auf finanzielle Unterstützung für Schweizer Sommerweiden hoffen. Weil der Platz auf den heimischen Alpen knapp ist, weichen viele Bauern auf das Nachbarland aus. Bei den staatlichen Förderbeiträgen gingen sie bisher allerdings leer aus. Das soll sich nun ändern. Die Regierung in Vaduz verhandelt wieder mit den Schweizer Behörden über grenzüberschreitende Direktzahlungen. Damit reagiert das Umweltministerium auf die Kritik des heimischen Züchterverbands. Wann die Regelung greift, ist noch offen. Der Liechtensteiner Autor Matthias Ospelt stellt am Dienstag seinen neuen Kriminalroman «Guferwald» vor. Darin greift er ein reales, bis heute ungeklärtes Verbrechen aus den 1970er Jahren auf. Damals wurde in einem Triesenberger Wald eine unbekannte tote Frau entdeckt. Aus den wenigen Hinweisen hat Ospelt ein stimmungsvolles Zeitbild des damaligen Liechtenstein gezeichnet. Die öffentliche Buchpremiere beginnt am 20. Oktober um 19.30 Uhr in der Aula des freiwilligen 10. Schuljahres. Der Liechtensteiner Verein Impact hat die Dreharbeiten für seinen neuen Dokumentarfilm abgeschlossen. Unter dem Titel «Wohlhabend» widmet sich das Projekt dem Leistungsdruck und der mentalen Gesundheit junger Menschen in Liechtenstein. Dafür sprachen die Filmschaffenden mit rund 100 Jugendlichen und Fachleuten. Aktuell läuft die Nachbearbeitung auf Hochtouren. Für die Fertigstellung sammeln die Initiatoren noch bis Mitte November finanzielle Unterstützung. Auf die Kinoleinwand soll das Werk schließlich im Herbst 2027 kommen. Bittere Pleite für den FC Balzers. Die Liechtensteiner unterlagen gestern Abend dem Tabellenführer Seefeld Zürich deutlich mit 1:5. Nach einem frühen Rückstand brachte Sascha Djokic die Oberländer zwar mit dem Ausgleich zurück ins Spiel, doch nach der Pause folgte der Einbruch. Seefeld nutzte die defensive Unordnung eiskalt aus und traf noch 4-mal. Für Balzers ist es die 3. Niederlage in Serie. Die Krise spitzt sich weiter zu. Das waren die Nachrichten. Kenny, wie wird das Wetter?
2: In Vaduz liegen die Temperaturen aktuell bei rund 15 Grad. Der heutige Bereich reicht von etwa 7 bis 18 Grad. Nach zähem Hochnebel im Rheintal setzt sich das Wetter von seiner goldenen Herbstseite durch. Trocken und mit viel Sonnenschein bei sehr ruhigen Windverhältnissen. Der Gesamteindruck bleibt ausgesprochen freundlich und spätsommerlich mild. Am Freitag setzt sich diese Linie fort mit 7 bis 20 Grad, viel Sonne und harmlosen Schleierwolken. Am Samstag stellt sich die Wetterlage um. Bei 7 bis 14 Grad wird es wechselhaft und spürbar kühler. Dichte Wolken übernehmen das Bild und bringen zeitweise Regen.
3: Kurz nach 7 an diesem Donnerstag bei 06 zum Morgen. Der Tag steht parat und für den Weg durch den Morgen gibt es frische Töne. Eine kleine Flucht an die Küste schadet dabei keineswegs. Annen Mai Kantereit mit 3 Tage am Meer. Ich weiß,

Mike Scott von der Band The Waterboys hat How Long Will I Love You ursprünglich geschrieben. Ellie Goulding machte 2013 daraus einen gefühlvollen Soundtrack für die Leinwand. Manche Melodien entfalten ihren Zauber eben erst auf Umwegen. Für den restlichen Morgen ist nun deutlich mehr Schwung parat. Gegen das endlose Sitzen hilft schließlich nur eines. Meghan Trainor mit Better When I'm Dancing.

Wer am Donnerstagmorgen aufs Velo steigt, spürt den Gegenwind grundsätzlich aus beiden Richtungen gleichzeitig. Hier ist Peter Obst. Da hilft auch der beste Vorsatz für die Arbeit wenig, wenn die Beine noch im Halbschlaf sind. Für neuen Schwung sorgen auf Radio Vaterland jetzt Purple Disco Machine, Benjamin Ingrosso, Nile Rodgers und Shenseea mit Honey Boy.

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1: Die Stimme von Niki Stettler für die KI News. Legen wir los. Hallo! Hinter dem Cyberangriff auf das Schweizer Raumfahrtunternehmen Beyond Gravity steckt offenbar China. Nach Recherchen von Schweizer Radio und Fernsehen gehen sowohl der Bund als auch der bundeseigene Konzern von Tätern aus Peking aus. Bei der gezielten Attacke Anfang des Monats sind demnach Daten abgeflossen. Beyond Gravity stellt Raketen- und Satellitentechnologie her, unter anderem für die NASA. Die Schweizer Bundesbehörden untersuchen den Vorfall weiter. Heftiger Regen hat in Istanbul schwere Überschwemmungen ausgelöst. Zahlreiche Straßen stehen unter Wasser, Unterführungen und Keller sind vollgelaufen. In einigen Stadtteilen kam es auch zu Erdrutschen. Beim Gouverneursamt gingen mehr als 1000 Notrufe ein. Rund 8000 Einsatzkräfte sind im Einsatz. Der Präsenzunterricht an den Schulen fällt am Donnerstag aus. Auch die Nutzung von Zweirädern wurde vorübergehend verboten. Das waren die aktuellen Nachrichten.

Billie Eilish und ihr Bruder Phineas O'Connell schrieben 2015 Ocean Eyes über Sehnsucht und Verliebtheit. Die sanfte Melodie ging damals viral und brachte den weltweiten Durchbruch. Fast 20 vor 8 an diesem Donnerstag. Ein einziger veröffentlichter Titel reichte damals für die ganz große Bühne. Vor dem Znüni übernehmen Clouseau und Neuanfang.

Der dritte Kaffee am Donnerstagmorgen steht meistens schon auf dem Tisch, bevor die Wirkung vom ersten überhaupt eingesetzt hat. Braucht der Kopf vor dem Znüni wirklich Koffein oder reicht das bloße Geräusch der Maschine? Im Büroalltag lässt sich diese Frage ohnehin erst am Feierabend verlässlich klären. Den Takt übernimmt The Miracles mit Love Machine.

Nature erschien 1982 auf Thriller, einem der meistverkauften Alben der gesamten Musikgeschichte. Hier ist Peter Obst. Ob eine Veröffentlichung im heutigen Zeitalter je wieder an diese gewaltigen Dimensionen herankommt, bleibt fraglich. Vor dem Znüni wirken derart monumentale Zahlen wie aus einer anderen Zeit. Für den weiteren Donnerstagmorgen sind nun nachdenklichere Klänge parat. City and Color mit The Girl.

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1: Es ist wieder 8 Uhr. Die neuesten KI-Nachrichten mit der Stimme von Niki Stettler. Hallo! Liechtensteins Schafzüchter dürfen auf finanzielle Unterstützung für Schweizer Sommerweiden hoffen. Weil der Platz auf den heimischen Alpen knapp ist, weichen viele Bauern auf das Nachbarland aus. Bei den staatlichen Förderbeiträgen gingen sie bisher allerdings leer aus. Das soll sich nun ändern. Die Regierung in Vaduz verhandelt wieder mit den Schweizer Behörden über grenzüberschreitende Direktzahlungen. Damit reagiert das Umweltministerium auf die Kritik des heimischen Züchterverbands. Wann die Regelung greift, ist noch offen. Der Liechtensteiner Autor Matthias Ospelt stellt am Dienstag seinen neuen Kriminalroman «Guferwald» vor. Darin greift er ein reales, bis heute ungeklärtes Verbrechen aus den 1970er Jahren auf. Damals wurde in einem Triesenberger Wald eine unbekannte tote Frau entdeckt. Aus den wenigen Hinweisen hat Ospelt ein stimmungsvolles Zeitbild des damaligen Liechtenstein gezeichnet. Die öffentliche Buchpremiere beginnt am 20. Oktober um 19.30 Uhr in der Aula des freiwilligen 10. Schuljahres. Der Liechtensteiner Verein Impact hat die Dreharbeiten für seinen neuen Dokumentarfilm abgeschlossen. Unter dem Titel «Wohlhabend» widmet sich das Projekt dem Leistungsdruck und der mentalen Gesundheit junger Menschen in Liechtenstein. Dafür sprachen die Filmschaffenden mit rund 100 Jugendlichen und Fachleuten. Aktuell läuft die Nachbearbeitung auf Hochtouren. Für die Fertigstellung sammeln die Initiatoren noch bis Mitte November finanzielle Unterstützung. Auf die Kinoleinwand soll das Werk schließlich im Herbst 2027 kommen. Bittere Pleite für den FC Balzers. Die Liechtensteiner unterlagen gestern Abend dem Tabellenführer Seefeld Zürich deutlich mit 1:5. Nach einem frühen Rückstand brachte Sascha Djokic die Oberländer zwar mit dem Ausgleich zurück ins Spiel, doch nach der Pause folgte der Einbruch. Seefeld nutzte die defensive Unordnung eiskalt aus und traf noch 4-mal. Für Balzers ist es die 3. Niederlage in Serie. Die Krise spitzt sich weiter zu. Das waren die neuesten Nachrichten. Kenny, wie wird das Wetter?
2: In Vaduz liegen die Temperaturen aktuell bei rund 15 Grad. Der heutige Bereich reicht von etwa 7 bis 18 Grad. Ein stabiles Hochdruckgebiet sorgt für eine insgesamt sehr ruhige Wetterlage. Während sich im Rheintal mancherorts noch etwas zäher Hochnebel hält, setzt sich sonst strahlender Sonnenschein durch und beschert einen herbstlich freundlichen Eindruck ganz ohne Niederschlag. Am Freitag geht es zunächst sonnig und nochmals spätsommerlich mild weiter, mit Tiefstwerten um 7 und Spitzenwerten bis zu 20 Grad, ehe gegen Abend Schleierwolken aufziehen. Der Samstag präsentiert sich dann deutlich wechselhafter und kühler. Bei 7 bis 14 Grad behalten dichte Wolken die Oberhand, begleitet von zeitweiligen Regenfällen.
1: Kurz nach 8 an diesem Donnerstag bei Radio Vaterland und 07 Zmorga. Eigene Musikwünsche für das Programm sind über die Wunschseite im Internet jederzeit willkommen. Dieser Vormittag nimmt damit schwungvoll Fahrt auf. Und für den Auftakt steht frischer Pop parat. Nina Chuba mit Wildberry Lillet.

Avamax hat bei Kings and Queens mit voller königlicher Wucht die Krone zurechtgerückt. Doch zwischen royaler Entschlossenheit und der Realität an einem gewöhnlichen Donnerstag klafft oft eine spürbare Lücke. Vor dem Znüni sind die Gedanken selten majestätisch sortiert, sondern drehen noch etwas ziellos ihre Runden. Wenn der eigene Weitblick also vorerst verwaschen bleibt, Milky Chance mit Living in a Haze.

Die Pendenzenliste auf dem Schreibtisch füllt sich am Donnerstagmorgen meist deutlich schneller als gedacht. Hier ist Peter Obst. Warum landen die mühsamsten Aufgaben eigentlich immer zielsicher ganz oben auf dem Stapel, noch lange bevor das Znüni überhaupt parat steht? Weiter geht es im Programm mit Ben Howard und Owen.

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1: Bleiben Sie informiert. Hier sind die KI-News und die Stimme von Niki Stettler. Hallo. Nach neuen Angriffen der jemenitischen Houthi-Miliz steht der Flughafen in der saudi-arabischen Hauptstadt Riad vorerst still. Die dortigen Behörden haben den gesamten Flugbetrieb nach den jüngsten Attacken vorübergehend ausgesetzt. Wie lange die Sperrung andauert, ist noch offen. Berichten zufolge geriet zudem die Zentrale des staatlichen Ölkonzerns Aramco unter Beschuss. Die Houthis sehen die Aktionen als direkte Vergeltung für Angriffe der von Saudi-Arabien angeführten Militärallianz auf Jemens Hauptstadt Sanaa. US-Milliardär Elon Musk schränkt die Nutzung seines Satellitennetzwerks Starlink für das ukrainische Militär weiter ein. Das System von SpaceX darf nicht mehr für offensive Aktionen wie weitreichende Drohnenangriffe eingesetzt werden. Laut Musk sei der Dienst kommerziell und ausschließlich für zivile Zwecke sowie die reine Verteidigung gedacht. Durch neue Tempolimits verlieren Drohnen bei mehr als 160 Kilometern pro Stunde das Signal. Das trifft die Kriegsführung Kiews empfindlich. Das waren die neuesten Nachrichten.

In Fire and Rain verarbeitete James Taylor 1970 den frühen Tod seiner Freundin Suzanne Schnair. Wie viel eigene Verletzlichkeit verträgt ein Popsong, ohne das Publikum zu erdrücken? Taylor fand damals genau diese feine Grenze, kurz vor 20 vor 9. Für den weiteren Vormittag bis zum Znüni sind jetzt wieder ganz andere Töne parat. Foster the People mit

Das Parkieren in der engsten Lücke vor dem Büro gelingt am Donnerstagmorgen grundsätzlich nur im allerersten Anlauf. Braucht es das zeitraubende Korrigieren wirklich noch, wenn der Wagen bereits zwischen den weißen Linien steht? Bei kühlen Temperaturen und aufgelockerten Wolken spart jeder gewonnene Schritt Zeit für das Wesentliche. Auf Radio Vaterland kommen The Head and the Heart mit All We Ever Knew. 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

Duffy veröffentlichte 2008 ihr Debütalbum Rock Fairy. Hier ist Peter Obst. Ein Erstling wie aus dem Bilderbuch, der auf Anhieb funktionierte. Manchmal braucht es an einem Donnerstag schließlich genau diesen einen geglückten Wurf. Und schon steht der ganze Vormittag bis zum Znüni parat. Für den passenden Schwung sorgen jetzt Duffy mit Mercy.

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1: Schon 9 Uhr. Hallo, die KI-News begleiten Sie durch den Tag mit der Stimme von Niki Stettler. Liechtensteins Schafzüchter dürfen auf finanzielle Unterstützung für Schweizer Sommerweiden hoffen. Weil der Platz auf den heimischen Alpen knapp ist, weichen viele Bauern auf das Nachbarland aus. Bei den staatlichen Förderbeiträgen gingen sie bisher allerdings leer aus. Das soll sich nun ändern. Die Regierung in Vaduz verhandelt wieder mit den Schweizer Behörden über grenzüberschreitende Direktzahlungen. Damit reagiert das Umweltministerium auf die Kritik des heimischen Züchterverbands. Wann die Regelung greift, ist noch offen. Der Liechtensteiner Autor Matthias Ospelt stellt am Dienstag seinen neuen Kriminalroman «Guferwald» vor. Darin greift er ein reales, bis heute ungeklärtes Verbrechen aus den 1970er Jahren auf. Damals wurde in einem Triesenberger Wald eine unbekannte tote Frau entdeckt. Aus den wenigen Hinweisen hat Ospelt ein stimmungsvolles Zeitbild des damaligen Liechtenstein gezeichnet. Die öffentliche Buchpremiere beginnt am 20. Oktober um 19.30 Uhr in der Aula des freiwilligen 10. Schuljahres. Der Liechtensteiner Verein Impact hat die Dreharbeiten für seinen neuen Dokumentarfilm abgeschlossen. Unter dem Titel «Wohlhabend» widmet sich das Projekt dem Leistungsdruck und der mentalen Gesundheit junger Menschen in Liechtenstein. Dafür sprachen die Filmschaffenden mit rund 100 Jugendlichen und Fachleuten. Aktuell läuft die Nachbearbeitung auf Hochtouren. Für die Fertigstellung sammeln die Initiatoren noch bis Mitte November finanzielle Unterstützung. Auf die Kinoleinwand soll das Werk schließlich im Herbst 2027 kommen. Bittere Pleite für den FC Balzers. Die Liechtensteiner unterlagen gestern Abend dem Tabellenführer Seefeld Zürich deutlich mit 1:5. Nach einem frühen Rückstand brachte Sascha Djokic die Oberländer zwar mit dem Ausgleich zurück ins Spiel, doch nach der Pause folgte der Einbruch. Seefeld nutzte die defensive Unordnung eiskalt aus und traf noch 4-mal. Für Balzers ist es die 3. Niederlage in Serie. Die Krise spitzt sich weiter zu. Und nun das Wetter. Kenny?
2: In Vaduz liegen die Temperaturen aktuell bei rund 12 Grad. Der heutige Bereich reicht von etwa 7 bis 18 Grad. Nach anfänglichen Hochnebelfeldern im Rheintal setzt sich das ruhige Hochdruckwetter durch und sorgt für viel Sonnenschein und einen rundum freundlichen, goldenen Herbsteindruck. Am Freitag bleibt es zunächst sonnig und ausgesprochen mild, mit Tiefstwerten um 7 und Spitzenwerten bis zu 20 Grad, ehe gegen Abend Schleierwolken aufziehen. Am Samstag übernimmt eine Störung das Wettergeschehen. Bei Werten zwischen 7 und 14 Grad überwiegen dichte Wolken, aus denen es zeitweise nass wird.
1: Kurz nach 9 an diesem Donnerstag bei All-Time Classics. Bis zum Znüni bleibt noch reichlich Zeit für eigene Musikwünsche über die Website. Hier kommt ein unverwüstlicher Funkklassiker aus den frühen 70ern. Stevie Wonder mit Superstition in der Single-Version.

Frische Gipfeli vom Bäcker überstehen den Donnerstagmorgen selten unberührt bis zum Znüni. Siegt am Pult tatsächlich die eiserne Geduld oder verschwindet das feine Gebäck doch schon vor der allerersten Besprechung? Um ganz andere Beträge als das Kleingeld an der Ladentheke geht es jetzt bei Pink Floyd und Money.

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1: Das scheppernde Kassenklingen im ungeraden 7/8-Takt machte Money von Pink Floyd 1973 zu einem eigenwilligen Meilenstein. Hier ist Peter Obst. Ob krumme Rhythmen im Büroalltag vor dem Znüni allerdings für Ordnung oder für pures Durcheinander sorgen, bleibt eine offene Frage. Wenn das ganz große Geld gerade zweitrangig ist, zählen auf Radio Vaterland eben die scheinbaren Kleinigkeiten. Blink 182 mit All the Small Things.

kurzer Blick in den Terminkalender genügt an diesem Donnerstag meistens schon. Reicht die Zeit bis zum Mittag tatsächlich noch für ein größeres Dossier oder verpufft die Konzentration ohnehin zwischen zwei kurzen Absprachen? Wer jetzt schon gedanklich das Weite sucht, hat den passenden Schwung parat. Kurz nach 20 nach 9. George Ezra mit Shotgun.

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1: Die KI-News kurz und knapp. Präsentiert von der Stimme von Niki Stettler. Hallo. Die Ukraine nimmt ihre Angriffe auf russische Raffinerien und Energieanlagen wieder auf. Das hat Präsident Volodymyr Zelensky in einem Zeitungsinterview angekündigt. Kiew beendet damit den bisherigen Angriffsstopp auf die strategische Infrastruktur des Gegners. Ziel dieser Schläge ist es, die Treibstoffversorgung der russischen Armee empfindlich zu treffen. Zeitgleich stärkt Brüssel die ukrainische Verteidigung. Die Europäische Union überwies Kiew 2,86 Milliarden Euro für Drohnen, Raketen und moderne Luftabwehrsysteme. Die tödliche Explosion im Tessiner Wasserkraftwerk Ritom vor einem Monat wurde durch Schwarzpulver ausgelöst. Das zeigt ein erster Zwischenbericht der Ermittler. Bei dem Unglück kamen zwei Elektriker ums Leben. Völlig unklar ist bisher, wie der Sprengstoff in das historische Kraftwerk gelangte und warum er detonierte. Die beiden Männer hatten lediglich Kabelkanäle verlegt. Die Tessiner Behörden und die beteiligten Bundesbahnen verweisen zu den Hintergründen auf die laufenden forensischen Untersuchungen. Das waren die aktuellen Nachrichten.

Robbie Williams besang 2002 auf seinem 5. Studioalbum Escapology die Suche nach persönlicher Erfüllung und Akzeptanz. Manchmal verlangt ein zäher Donnerstagmorgen allerdings nach einer deutlich radikaleren Methode gegen das schleppende Tempo am Schreibtisch. Für den nötigen Ruck sorgt jetzt das markante Gitarrenriff von Angus Young. AC/DC mit Thunderstruck.

Der Gang zum Drucker am Donnerstagmorgen bringt oft mehr Bewegung als der ganze restliche Arbeitstag. Hier ist Peter Obst. Reicht die kurze Pause auf dem Gang tatsächlich zum Durchatmen oder wartet am Pult schon die nächste dringende Frage? Für neuen Schwung sorgen nun mit Funk aus dem Jahr 1978 Earth, Wind and Fire und September.

braucht ein Donnerstagvormittag tatsächlich die volle Ladung schwedischen Synthpop von 1979, um das Tempo im Büro künstlich anzutreiben? Hektik vor dem Mittagessen bringt die Pendenzen schließlich auch nicht schneller vom Tisch. 10 vor 10. Gegen die Ungeduld am Pult helfen auf Radio Vaterland Phil Collins und You Can't Hurry Love.

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1: Es ist wieder 10 Uhr. Bleiben Sie informiert. Hier sind die KI-News und die Stimme von Niki Stettler. Hallo. Liechtensteins Schafzüchter dürfen auf finanzielle Unterstützung für Schweizer Sommerweiden hoffen. Weil der Platz auf den heimischen Alpen knapp ist, weichen viele Bauern auf das Nachbarland aus. Bei den staatlichen Förderbeiträgen gingen sie bisher allerdings leer aus. Das soll sich nun ändern. Die Regierung in Vaduz verhandelt wieder mit den Schweizer Behörden über grenzüberschreitende Direktzahlungen. Damit reagiert das Umweltministerium auf die Kritik des heimischen Züchterverbands. Wann die Regelung greift, ist noch offen. Der Liechtensteiner Autor Matthias Ospelt stellt am Dienstag seinen neuen Kriminalroman «Guferwald» vor. Darin greift er ein reales, bis heute ungeklärtes Verbrechen aus den 1970er Jahren auf. Damals wurde in einem Triesenberger Wald eine unbekannte tote Frau entdeckt. Aus den wenigen Hinweisen hat Ospelt ein stimmungsvolles Zeitbild des damaligen Liechtenstein gezeichnet. Die öffentliche Buchpremiere beginnt am 20. Oktober um 19.30 Uhr in der Aula des freiwilligen 10. Schuljahres. Der Liechtensteiner Verein Impact hat die Dreharbeiten für seinen neuen Dokumentarfilm abgeschlossen. Unter dem Titel «Wohlhabend» widmet sich das Projekt dem Leistungsdruck und der mentalen Gesundheit junger Menschen in Liechtenstein. Dafür sprachen die Filmschaffenden mit rund 100 Jugendlichen und Fachleuten. Aktuell läuft die Nachbearbeitung auf Hochtouren. Für die Fertigstellung sammeln die Initiatoren noch bis Mitte November finanzielle Unterstützung. Auf die Kinoleinwand soll das Werk schließlich im Herbst 2027 kommen. Bittere Pleite für den FC Balzers. Die Liechtensteiner unterlagen gestern Abend dem Tabellenführer Seefeld Zürich deutlich mit 1:5. Nach einem frühen Rückstand brachte Sascha Djokic die Oberländer zwar mit dem Ausgleich zurück ins Spiel, doch nach der Pause folgte der Einbruch. Seefeld nutzte die defensive Unordnung eiskalt aus und traf noch 4-mal. Für Balzers ist es die 3. Niederlage in Serie. Die Krise spitzt sich weiter zu. Das war's von den Nachrichten. 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
2: In Vaduz liegen die Temperaturen aktuell bei rund 14 Grad. Der heutige Bereich reicht von etwa 7 bis 18 Grad. Über dem Tal weicht lokaler Hochnebel verbreitetem Sonnenschein, während lockere Schleierwolken den freundlichen und ruhigen Gesamteindruck kaum trüben. Niederschlag ist kein Thema und der Wind hält sich vornehm zurück. Am Freitag setzt sich das milde Herbstwetter fort, mit reichlich Sonne und Werten zwischen 7 und 20 Grad, bevor zum Abend hin dichtere Wolken aufziehen. Der Samstag präsentiert sich spürbar wechselhafter und frischer, bei 7 bis 14 Grad. Dazu sind zeitweise Regenschauer zu erwarten.

die Notiz im Posteingang frisst am Donnerstag oft mehr Nerven als jede lange Sitzung. Hier ist Peter Obst. Wer sich durch hunderte ungelesene Zeilen wühlt, verliert schnell den Blick dafür, was am Arbeitsplatz eigentlich wirklich zählt. Wenn bis zum Mittag aber genau eine einzige Sache bedingungslos parat steht, Barry White mit You're the first, the last, my everything.

Mit zerbrechlichen Illusionen räumt Debbie Harry in Heart of Glass ziemlich kühl auf. Zwischen langen Zahlenreihen und zähen Absprachen am Donnerstagvormittag braucht es allerdings deutlich handfestere Energie als sprödes Kristall. Wenn für den Kopf bis zum Mittagessen eine kräftige Dosis Wärme parat sein muss, Cream mit Sunshine of Your Love.

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1: Die KI-News mit der Stimme von Niki Stettler. Hallo! Auf den Philippinen sind innerhalb eines Jahres fast eine 500.000 Kinder Opfer von sexuellem Online-Missbrauch geworden. Zu diesem Ergebnis kommt ein Bericht der Organisation International Justice Mission. Pädokriminelle aus aller Welt, auch aus der Schweiz, bezahlen verarmte Familien, um Missbrauchstaten über das Internet live zu übertragen. Das Schweizer Bundesamt für Polizei registrierte im vergangenen Jahr 13 Fälle. Kinderschützer fordern nun eine engere Kooperation mit Banken, um den Geldspuren nachzugehen. Der ukrainische Präsident Volodymyr Zelensky fühlt sich von US-Präsident Donald Trump betrogen. Das sagte er in einer britischen Talksendung. Nach ukrainischen Klagen über Einschränkungen beim Satellitendienst Starlink erklärte Elon Musk, die Kontrolle liege bei der US-Regierung. Die EU hat der Ukraine unterdessen 2,86 Milliarden Euro für Drohnen, Luftabwehrsysteme und Raketen überwiesen. Die Glückskette sammelt weiterhin Spenden für die vom Krieg betroffene Zivilbevölkerung. Das waren die Nachrichten.

Der zweite Gang zur Kaffeemaschine am Vormittag ist selten eine Frage des Durstes. Geht es dabei wirklich um Koffein oder schlicht um 2 Minuten ungestörte Flucht vor dem nächsten Telefonat? Die Tasse steht jedenfalls parat, während der Bildschirm geduldig auf die nächsten Eingaben wartet. Hier sind The Rolling Stones mit Painted Black.

Offene Menüpläne werfen am Donnerstag kurz vor 11 verlässlich alle guten Vorsätze über den Haufen. Hier ist Peter Obst. Reicht für das Zmittag tatsächlich der kleine Salat oder gewinnt am Ende doch wieder der Teller Pommes frites? Für neuen Schwung am Pult sorgen auf Radio Vaterland jetzt Glass Animals mit

1988 brauchte es bei Camouflage kühle Synthesizer für ernste Gedanken über die Menschlichkeit. Wer sich am Donnerstag vor dem Mittagessen durch die Pendenzen kämpft, sucht allerdings selten nach tiefgründigen Botschaften, sondern nach purer Energie für den Kopf. Ein solides Fundament steht dafür jedenfalls schon parat. Starship mit We Build This City.

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1: 11 Uhr. Was heute wichtig ist. Die Stimme von Niki Stettler präsentiert die KI-News. Liechtensteins Schafzüchter dürfen auf finanzielle Unterstützung für Schweizer Sommerweiden hoffen. Weil der Platz auf den heimischen Alpen knapp ist, weichen viele Bauern auf das Nachbarland aus. Bei den staatlichen Förderbeiträgen gingen sie bisher allerdings leer aus. Das soll sich nun ändern. Die Regierung in Vaduz verhandelt wieder mit den Schweizer Behörden über grenzüberschreitende Direktzahlungen. Damit reagiert das Umweltministerium auf die Kritik des heimischen Züchterverbands. Wann die Regelung greift, ist noch offen. Der Liechtensteiner Autor Matthias Ospelt stellt am Dienstag seinen neuen Kriminalroman «Guferwald» vor. Darin greift er ein reales, bis heute ungeklärtes Verbrechen aus den 1970er Jahren auf. Damals wurde in einem Triesenberger Wald eine unbekannte tote Frau entdeckt. Aus den wenigen Hinweisen hat Ospelt ein stimmungsvolles Zeitbild des damaligen Liechtenstein gezeichnet. Die öffentliche Buchpremiere beginnt am 20. Oktober um 19.30 Uhr in der Aula des freiwilligen 10. Schuljahres. Der Liechtensteiner Verein Impact hat die Dreharbeiten für seinen neuen Dokumentarfilm abgeschlossen. Unter dem Titel «Wohlhabend» widmet sich das Projekt dem Leistungsdruck und der mentalen Gesundheit junger Menschen in Liechtenstein. Dafür sprachen die Filmschaffenden mit rund 100 Jugendlichen und Fachleuten. Aktuell läuft die Nachbearbeitung auf Hochtouren. Für die Fertigstellung sammeln die Initiatoren noch bis Mitte November finanzielle Unterstützung. Auf die Kinoleinwand soll das Werk schließlich im Herbst 2027 kommen. Bittere Pleite für den FC Balzers. Die Liechtensteiner unterlagen gestern Abend dem Tabellenführer Seefeld Zürich deutlich mit 1:5. Nach einem frühen Rückstand brachte Sascha Djokic die Oberländer zwar mit dem Ausgleich zurück ins Spiel, doch nach der Pause folgte der Einbruch. Seefeld nutzte die defensive Unordnung eiskalt aus und traf noch viermal. Für Balzers ist es die dritte Niederlage in Serie. Die Krise spitzt sich weiter zu. Das waren die neuesten Nachrichten. Kenny, wie wird das Wetter?
2: In Vaduz liegen die Temperaturen aktuell bei rund 15 Grad. Der heutige Bereich reicht von etwa 7 bis 18 Grad. Ruhiges Hochdruckwetter prägt die Region. Lokaler Hochnebel im Rheintal weicht rasch der Sonne, die sich den Himmel lediglich mit ein paar feinen Schleierwolken teilen muss. Der Gesamteindruck präsentiert sich entspannt, trocken und überaus freundlich. Am Freitag setzt sich dieser Trend fort. Nach viel Sonnenschein ziehen erst gegen Abend kompaktere Wolken auf, bei Werten zwischen 7 und milden 20 Grad. Am Samstag sorgt eine Störung für einen markanten Wechsel. Wiederholte Regenschauer dominieren das Geschehen und bei 7 bis maximal 14 Grad wird es spürbar.

Klappern der Tastaturen verliert am Donnerstag vor der Mittagspause spürbar an Tempo. Hier ist Peter Obst. Schleicht sich am Schreibtisch bereits der Gedanke an das Zmittag ein oder reicht die Konzentration noch für eine letzte Pendenz? Auf der Musikwunschseite im Netz lässt sich der passende Soundtrack dafür eintragen. Jetzt folgt Amy Winehouse mit Back to Black.

Al Greens unerschütterlicher Schwur auf die ewige Liebe trotzt seit Jahrzehnten jedem Zweifel. Manchmal genügt allerdings ein einziger Bruch und für die plötzliche Entfremdung hat man schlicht keine Worte parat. 2011 fingen zwei Stimmen genau diesen Moment ein. Hier sind Gotye featuring Kimbra mit Somebody That I Used To Know.

eingehende Anruf um diese Zeit stellt die Geduld am Schreibtisch gerne auf die Probe. Hebt man vor dem Zimittag tatsächlich noch ab oder droht eine Diskussion mit völlig offenem Ausgang? Manche Dinge lassen sich eben beim besten Willen nicht im Schnellgang durchboxen. Auf Radio Vaterland, The Supremes mit

10 Uhr informiert sie an einer Medienkonferenz in Genf. Ihre Chancen auf den Einzug in die Landesregierung gelten als intakt. Die Ukraine nimmt ihre Angriffe auf russische Raffinerien und Energieanlagen wieder auf. Das hat Präsident Volodymyr Zelensky in einem Zeitungsinterview angekündigt. Kiew beendet damit den bisherigen Angriffsstopp auf die strategische Infrastruktur des Gegners. Ziel dieser Schläge ist es, die Treibstoffversorgung der russischen Armee empfindlich zu treffen. Zeitgleich stärkt Brüssel die ukrainische Verteidigung. Die Europäische Union überwies Kiew 2,86 Milliarden Euro für Drohnen, Raketen und moderne Luftabwehrsysteme. Damit sind sie wieder auf dem neuesten Stand.

Entscheidet das Gedränge im Pausenraum eigentlich schon über das Gelingen des ganzen Donnerstags? Hier ist Peter Obst. Wer die Tupperware nämlich erst um Punkt 12 zückt, verbringt die halbe Pause garantiert wartend in der Schlange, statt gemütlich das Zmittag zu genießen. 20 vor 12. Für neuen Schwung sorgen jetzt The Rolling Stones mit Honky Tonk

George Harrisons erste Solo-Single nach der Auflösung der Beatles traf 1970 als weltweiter Hit mitten ins Schwarze. Brauchte es damals genau diese spirituelle Zuversicht für den Schritt auf eigenes Risiko? Nicht minder berühmt wurde wenige Jahre später eine ganz andere Aufnahme. Die legendäre Live-Version von 1975 steht jedenfalls parat. Bob Marley mit No Woman, No Cry.

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1: Es ist schon wieder 12 Uhr. Willkommen zur Übersicht. KI News mit der Stimme von Niki Stettler am Mikrofon. Liechtensteins Schafzüchter dürfen auf finanzielle Unterstützung für Schweizer Sommerweiden hoffen. Weil der Platz auf den heimischen Alpen knapp ist, weichen viele Bauern auf das Nachbarland aus. Bei den staatlichen Förderbeiträgen gingen sie bisher allerdings leer aus. Das soll sich nun ändern. Die Regierung in Vaduz verhandelt wieder mit den Schweizer Behörden über grenzüberschreitende Direktzahlungen. Damit reagiert das Umweltministerium auf die Kritik des heimischen Züchterverbands. Wann die Regelung greift, ist noch offen. Der Liechtensteiner Autor Matthias Ospelt stellt am Dienstag seinen neuen Kriminalroman «Guferwald» vor. Darin greift er ein reales, bis heute ungeklärtes Verbrechen aus den 1970er Jahren auf. Damals wurde in einem Triesenberger Wald eine unbekannte tote Frau entdeckt. Aus den wenigen Hinweisen hat Ospelt ein stimmungsvolles Zeitbild des damaligen Liechtenstein gezeichnet. Die öffentliche Buchpremiere beginnt am 20. Oktober um 19.30 Uhr in der Aula des freiwilligen 10. Schuljahres. Der Liechtensteiner Verein Impact hat die Dreharbeiten für seinen neuen Dokumentarfilm abgeschlossen. Unter dem Titel «Wohlhabend» widmet sich das Projekt dem Leistungsdruck und der mentalen Gesundheit junger Menschen in Liechtenstein. Dafür sprachen die Filmschaffenden mit rund 100 Jugendlichen und Fachleuten. Aktuell läuft die Nachbearbeitung auf Hochtouren. Für die Fertigstellung sammeln die Initiatoren noch bis Mitte November finanzielle Unterstützung. Auf die Kinoleinwand soll das Werk schließlich im Herbst 2027 kommen. Bittere Pleite für den FC Balzers. Die Liechtensteiner unterlagen gestern Abend dem Tabellenführer Seefeld Zürich deutlich mit 1:5. Nach einem frühen Rückstand brachte Sascha Djokic die Oberländer zwar mit dem Ausgleich zurück ins Spiel, doch nach der Pause folgte der Einbruch. Seefeld nutzte die defensive Unordnung eiskalt aus und traf noch viermal. Für Balzers ist es die dritte Niederlage in Serie. Die Krise spitzt sich weiter zu.
2: Danke, Niki. Das Wetter in 9999. In Vaduz liegen die Temperaturen aktuell bei rund 16 Grad. Der heutige Bereich reicht von etwa 7 bis 18 Grad. Das Wetter präsentiert sich von seiner ruhigen und herbstlich freundlichen Seite. Anfänglicher Hochnebel im Rheintal macht der Sonne Platz, begleitet von lediglich ein paar harmlosen Schleierwolken. Dazu bleibt es trocken und windstill. Am Freitag geht es zunächst sonnig und nochmals mild weiter, bei Werten zwischen 7 und 20 Grad, ehe gegen Abend dichtere Wolkenfelder aufziehen. Am Samstag übernimmt schließlich eine Störung die Regie. Es wird spürbar wechselhafter und regnerisch, bei kühleren Temperaturen zwischen 7 und 14 Grad.
3: Kurz nach 12 am Donnerstag. Hier ist Eva Wehner-Weser bei 12 Zmittag. Für die Pause über die Mittagszeit steht die Musik im Studio schon parat. Den Auftakt für die nächste Stunde macht Zucchero mit Baila Sexy Thing.

unbeschwerte Romantik wie bei Dabu Fantastic lässt selbst den verhangenen, milden Himmel über dem Rheintal für 3 Minuten vergessen. Am Schreibtisch braucht es nach dem Zmittag allerdings oft weniger Schmetterlinge im Bauch als handfeste Energie für die nächsten Pendenzen. Den nötigen Schwung liefern auf Radio Vaterland Tate McRae mit Just Keep Watching.

Der kurze Gang an die frische Luft nach dem Zmittag bringt die Gedanken verlässlich wieder an ihren Platz. Braucht es dafür bei diesem milden, verhangenen Himmel eigentlich ein festes Ziel oder reicht das bloße Durchatmen abseits aller Pendenzen völlig aus? Wenn nach der Pause vor allem gelassene Zuversicht gefragt ist, Ziggy Marley mit Love is my religion. 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
1: KI-News am Puls der Zeit mit der Stimme von Niki Stettler. Hallo. Der Klimawandel wird die Schweiz in den kommenden Jahrzehnten teuer zu stehen kommen. Eine neue Studie des Bundesamts für Umwelt warnt vor Milliardenschäden bis zum Jahr 2060. Besonders hart trifft es den Wintertourismus. Durch den akuten Schneemangel drohen jährliche Einbußen von

Menschen wurden verletzt, viele von ihnen schwer. Einsatzkräfte suchen in den Trümmern nach weiteren Verschütteten. Die Unglücksursache ist noch unklar. Die Polizei nahm den Eigentümer der Schule fest.

Jack Johnsons sanfte Gitarrenklänge aus dem Jahr 2005 federn jede Hektik am Donnerstagnachmittag ab. Hier ist Eva Wehner-Weser. Wer am Pult nach dem Zmittag die Aktenberge sortiert, kommt mit stoischer Geduld allein aber kaum weiter. Manchmal ist die pure Anpassung an den bürgerlichen Alltag schlicht die beste Lösung. Huey Lewis and the News mit

Das Parkieren vor dem Bürogebäude am Donnerstagmittag gleicht verlässlich einer Geduldsprobe. Ob das Velo da am Ende nicht doch die klügere Wahl gewesen wäre? Wer die letzten Meter zu Fuß erledigt, hat den Kopf jedenfalls längst wieder parat für den Nachmittag. Den passenden Rhythmus für den Schreibtisch liefern jetzt Hugel, Topic und Arash featuring DeKalm mit I Adore You.

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1: 13 Uhr. 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Liechtensteins Schafzüchter dürfen auf finanzielle Unterstützung für Schweizer Sommerweiden hoffen. Weil der Platz auf den heimischen Alpen knapp ist, weichen viele Bauern auf das Nachbarland aus. Bei den staatlichen Förderbeiträgen gingen sie bisher allerdings leer aus. Das soll sich nun ändern. Die Regierung in Vaduz verhandelt wieder mit den Schweizer Behörden über grenzüberschreitende Direktzahlungen. Damit reagiert das Umweltministerium auf die Kritik des heimischen Züchterverbands. Wann die Regelung greift, ist noch offen. Der Liechtensteiner Autor Matthias Ospelt stellt am Dienstag seinen neuen Kriminalroman «Guferwald» vor. Darin greift er ein reales, bis heute ungeklärtes Verbrechen aus den 1970er Jahren auf. Damals wurde in einem Triesenberger Wald eine unbekannte tote Frau entdeckt. Aus den wenigen Hinweisen hat Ospelt ein stimmungsvolles Zeitbild des damaligen Liechtenstein gezeichnet. Die öffentliche Buchpremiere beginnt am 20. Oktober um 19.30 Uhr in der Aula des freiwilligen 10. Schuljahres. Der Liechtensteiner Verein Impact hat die Dreharbeiten für seinen neuen Dokumentarfilm abgeschlossen. Unter dem Titel «Wohlhabend» widmet sich das Projekt dem Leistungsdruck und der mentalen Gesundheit junger Menschen in Liechtenstein. Dafür sprachen die Filmschaffenden mit rund 100 Jugendlichen und Fachleuten. Aktuell läuft die Nachbearbeitung auf Hochtouren. Für die Fertigstellung sammeln die Initiatoren noch bis Mitte November finanzielle Unterstützung. Auf die Kinoleinwand soll das Werk schließlich im Herbst 2027 kommen. Bittere Pleite für den FC Balzers. Die Liechtensteiner unterlagen gestern Abend dem Tabellenführer Seefeld Zürich deutlich mit 1:5. Nach einem frühen Rückstand brachte Sascha Djokic die Oberländer zwar mit dem Ausgleich zurück ins Spiel, doch nach der Pause folgte der Einbruch. Seefeld nutzte die defensive Unordnung eiskalt aus und traf noch viermal. Für Balzers ist es die dritte Niederlage in Serie. Die Krise spitzt sich weiter zu. Und nun das Wetter. Kenny?
2: In Vaduz liegen die Temperaturen aktuell bei rund 16 Grad. Der heutige Bereich reicht von etwa 7 bis 18 Grad. Nachdem sich der Hochnebel im Rheintal aufgelöst hat, zeigt sich das Wetter überaus freundlich und sonnig, garniert mit nur ein paar harmlosen Schleierwolken. Es bleibt trocken und herrlich ruhig. Am Freitag setzt sich das milde Herbstwetter fort. Bei Werten zwischen 7 und 20 Grad scheint zunächst verbreitet die Sonne, ehe zum Abend hin dichtere Wolkenfelder aufziehen. Der Samstag bringt dann einen spürbaren Umschwung. Bei Höchstwerten um 14 Grad wird es wechselhaft, überwiegend bewölkt und immer wieder nass.
3: Kurz nach 1 an diesem Donnerstag bei 13 Smettag auf Radio Vaterland. Der Mittag ist parat für frischen Schwung und den passenden Rhythmus auf dem Weg durch die zweite Tageshälfte. Den Auftakt machen Martin Solveig und Alma mit All Stars.

Donnerstagnachmittag nach härteren Bandagen als blosser Willenskraft. Hier ist Eva Wennerer. Hilft da das sture Abarbeiten der nächsten Pendenzen am Schreibtisch? Oder braucht der Kopf eine ganz andere Kulisse? Wenn der Blick vom Bildschirm weit hinauf in die Berge schweifen darf, Polohofer und die Schmetterband mit Alperose.

Bühne Hubers melancholischer Blick zurück. Bei Scharlachrot hinterlässt diese ganz eigene Schwere. Aber das Ende einer Liebe verlangt nicht zwingend nach großem Drama. 1977 zeigte eine sanfte Ballade, wie erstaunlich unkompliziert das Loslassen klingen kann. Für den Kopf parat stehen eingängige Harmonien. Commodores mit

die Aroma-Chips ab dem 2. November wieder in den Handel. Die erste limitierte Auflage war nach einem Monat restlos vergriffen. Auf den großen Zuspruch in den sozialen Netzwerken reagiert der Schweizer Snackhersteller nun mit deutlich mehr Stück. So ein Vorrat erinnert eher an die offene Tüte auf dem Tisch, als an etwas, das lange parat bleibt. Auch diese Auflage bleibt zeitlich begrenzt. Ein dauerhaftes Comeback ist nicht geplant. Jetzt mit Tempo weiter. Rihanna mit S&M.

vergangenen Wochen hatte die ukrainische Armee solche Vorstöße vorübergehend ausgesetzt. Mit der Kehrtwende reagiert die Führung in Kiew auf die anhaltende Zerstörung des eigenen Stromnetzes durch russische Luftschläge. Die Genfer Nationalrätin und SVP-Vizepräsidentin Céline Amodrus will Bundesrätin werden. Ihre Kandidatur für die Schweizer Landesregierung hat die Politikerin in Genf offiziell bekannt gegeben. Amodrus fordert, dass die französischsprachige Schweiz weiterhin angemessen im Bundesrat vertreten bleibt. Kritik aus den eigenen Reihen wies sie zurück. Bei den Kernthemen ihrer Partei stehe sie zu 100% auf Parteilinie. Nun muss die Favoritin der Westschweizer SVP noch die Fraktion in Bern überzeugen. Das waren die neuesten Nachrichten.

0: Dieser funkige 70er-Jahres-Sound von Bruno Mars bringt selbst den zähesten Donnerstagnachmittag in Schwung. Hier ist Eva Wehner-Weser. Bleibt nur die Frage, wie lange dieser Rhythmus gegen die nächste Welle an Pendenzen am Schreibtisch standhält. Ein bisschen Beständigkeit schadet da jedenfalls nie. Auf Radio Vaterland Alex Warren mit Eternity.
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Die unausweichliche E-Mail-Flut nach dem Mittagessen verlangt am Donnerstag taktisches Geschick. Reagiert man sofort auf jede dringliche Anfrage oder bleibt das Postfach bis zum Feierabend einfach einmal geschlossen? Manchmal hilft vor den nächsten Pendenzen ohnehin nur ein Moment voller Ruhe. 14:45 Hier ist Bill Withers mit Ain't No Sunshine.

0: Wie neugeboren durch den Tag zu gehen, klingt im Refrain nach grenzenloser Zuversicht. Mitten am Donnerstagnachmittag hat man diese Euphorie zwischen Akten und Bildschirm selten parat. Wer sich musikalisch einmischen möchte, trägt den eigenen Favoriten auf der Wunschseite im Netz ein. Aus Bern kommen jetzt Lo und Le Duc mit Jung verdammt.
1: Weiß.

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3: Es ist 14 Uhr. Bleiben Sie informiert. Hier sind die KI-News und die Stimme von Niki Stettler. Hallo. Liechtensteins Schafzüchter dürfen auf finanzielle Unterstützung für Schweizer Sommerweiden hoffen. Weil der Platz auf den heimischen Alpen knapp ist, weichen viele Bauern auf das Nachbarland aus. Bei den staatlichen Förderbeiträgen gingen sie bisher allerdings leer aus. Das soll sich nun ändern. Die Regierung in Vaduz verhandelt wieder mit den Schweizer Behörden über grenzüberschreitende Direktzahlungen. Damit reagiert das Umweltministerium auf die Kritik des heimischen Züchterverbands. Wann die Regelung greift, ist noch offen. Der Schweizer Knabbergebäckhersteller Zweifel bringt die Aromat-Chips zurück in die Verkaufsregale. Ab dem 2. November ist die begehrte Kartoffelkreation wieder erhältlich. Bereits im vergangenen Dezember löste die Sonderedition einen regelrechten Ansturm aus. Der Vorrat für 3 Monate war schon nach 1 Monat restlos vergriffen. Wegen des großen Echos in den sozialen Netzwerken legt Zweifel nun mit einer spürbar höheren Stückzahl nach. Allerdings müssen Knabber-Fans schnell sein. Auch dieses Comeback bleibt zeitlich begrenzt. Der Liechtensteiner Autor Matthias Ospelt stellt am Dienstag seinen neuen Kriminalroman «Guferwald» vor. Darin greift er ein reales, bis heute ungeklärtes Verbrechen aus den 1970er Jahren auf. Damals wurde in einem Triesenberger Wald eine unbekannte tote Frau entdeckt. Aus den wenigen Hinweisen hat Ospelt ein stimmungsvolles Zeitbild des damaligen Liechtenstein gezeichnet. Die öffentliche Buchpremiere beginnt am 20. Oktober um 19.30 Uhr in der Aula des freiwilligen 10. Schuljahres. Der Liechtensteiner Verein Impact hat die Dreharbeiten für seinen neuen Dokumentarfilm abgeschlossen. Unter dem Titel «Wohlhabend» widmet sich das Projekt dem Leistungsdruck und der mentalen Gesundheit junger Menschen in Liechtenstein. Dafür sprachen die Filmschaffenden mit rund 100 Jugendlichen und Fachleuten. Aktuell läuft die Nachbearbeitung auf Hochtouren. Für die Fertigstellung sammeln die Initiatoren noch bis Mitte November finanzielle Unterstützung. Auf die Kinoleinwand soll das Werk schließlich im Herbst 2027 kommen.
4: In Vaduz liegen die Temperaturen aktuell bei rund 16 Grad. Der heutige Bereich reicht von etwa 7 bis 18 Grad. Nachdem sich der Hochnebel im Rheintal aufgelöst hat, zeigt sich das Wetter überaus freundlich und sonnig, garniert mit nur ein paar harmlosen Schleierwolken. Es bleibt trocken und herrlich ruhig. Am Freitag setzt sich das milde Herbstwetter fort. Bei Werten zwischen 7 und 20 Grad scheint zunächst verbreitet die Sonne, ehe zum Abend hin dichtere Wolkenfelder aufziehen. Der Samstag bringt dann einen spürbaren Umschwung. Bei Höchstwerten um 14 Grad wird es wechselhaft, überwiegend bewölkt und immer wieder nass.
5: Kurz nach 2 an diesem Donnerstag. Hier ist Elke im Marktplatz. Peter lässt freundliche Grüße ausrichten und hat sich diesen Titel gewünscht. Die passende Musik liegt dafür schon parat. Hier ist Connie Francis mit »Die Liebe ist ein«

einer Veranstaltung über künstliche Intelligenz brachte rund 220 Gäste zusammen. Ich bin Elke Tütscher. Musikerin Leonie Wanger eröffnete mit einem am Computer generierten Stück. Ihr Fazit? Bei echten Gefühlen und künstlerischer Tiefe stößt die Technologie an Grenzen. Eine Einkaufs-App mit wenigen Klicks? Eine Komposition mit Grenzen bei der Gefühlstiefe? Die Veranstaltung zeigte zwei sehr unterschiedliche Einsätze. Lukas Wagner warnte vor täuschend echten Fälschungen. Marco Moosbrugger zeigte, wie mit wenigen Klicks eine funktionierende Einkaufs-App entsteht. Bei Radio Vaterland geht's weiter mit MC Maika, G und DJ Sven

Naturheilbad St. Margrethen feiert vom 23. bis 25. Oktober sein Jubiläum mit einem Spezialprogramm. Seit über 340 Jahren steht das mineralhaltige Quellwasser für Erholung. Geplant sind besondere Saunaaufgüsse, Zeremonien und musikalische Highlights. Eine wohltuende Zeremonie und Live-Musik liegen wohl in ziemlich unterschiedlichen Tempi. Am Freitagabend spielt Style Music live, am Samstag sorgt eine Stelzen-Performance für besondere Augenblicke. Weiter mit Gilbert O'Sullivan und

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1: Hintergründe, News, Fakten. Die Stimme von Niki Stettler begrüßt Sie zu den KI-News. Die Genfer SVP-Vizepräsidentin Céline Amodrus will in den Schweizer Bundesrat. Ihre Kandidatur für die Landesregierung hat die 47-jährige Nationalrätin in Genf offiziell bekannt gegeben. Amodrus pocht dabei auf eine starke Vertretung der Westschweiz. Kritik an ihren teils liberalen Positionen wies sie zurück. Bei Kernthemen wie der Zuwanderung und den Beziehungen zur Europäischen Union vertrete sie voll die Parteilinie. Nun muss die zweifache Mutter die SVP-Fraktion in Bern von sich überzeugen. Der Schweizer Skiverbund Magic Pass will Wintersportler weg vom Auto und auf die Schiene bringen, stößt bei den Kantonen aber auf geteiltes Echo. In der neuen Saison können Passinhaber an 5 Tagen gratis mit dem öffentlichen Verkehr in die Skigebiete reisen. Während das Wallis und die Watt dafür 430.000 Franken zusichern, winken Bern und Obwalden ab. Sie befürchten eine Wettbewerbsverzerrung unter den Tourismusorten. Das Pilotprojekt soll dennoch wie geplant starten. Das waren die Nachrichten.

melancholische Innenschau von Ben und Gim hinterlässt spürbare Spuren der Nachdenklichkeit. Nur lässt sich mit tiefer Romantik am Donnerstag der Pendenzenberg kaum bezwingen, während draußen eine leichte Brise durch den verhangenen Nachmittag zieht. Statt stiller Einkehr braucht es jetzt eher den unbändigen Drang nach vorn. Für den perfekten Rhythmuswechsel parat, Clubhouse mit Do It Again meets Billie Jean.

Am Donnerstagnachmittag schrumpfen die offenen Aufgaben auf dem Schreibtisch bekanntlich nicht von allein. Hier ist Elke Tschütscher. Reicht bis zum ersehnten Feierabend im Büro die gewohnte Routine? Oder verlangt die zweite Tageshälfte vor dem Nachhauseweg nach einer ganz anderen Entschlossenheit? Aus dem Debütalbum von 1981 stehen parat Quarterflash mit Harden My Heart.

Kurzwellige Feierlaune bei I Like to Move It von Reel to Reel steckt voller Bewegungsdrang, kurz nach 10 vor 3. Lässt sich dieser Schwung tatsächlich bis zum Feierabend retten oder verpufft die Energie beim nächsten Blick auf die Pendenzen? 1978 erschien das Stück auf dem Album Pieces of Eight. Für entschlossenen Widerstand gegen die Müdigkeit sorgen auf Radio Vaterland Sticks mit Renegade.

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3: Schon 15 Uhr. Sie hören die KI-News. Ich bin die Stimme von Niki Stettler. Nachtfahrten auf den Autobahnen A1 und A23 erfordern bald etwas mehr Geduld. Zwischen Uzwil und Rheineck montiert das Bundesamt für Straßen neue elektronische Warntafeln und Signalanlagen. Betroffen ist vor allem der Knotenpunkt Meckenhus. Die Arbeiten beginnen am 18. Oktober und dauern mit Unterbrechungen bis zum 1. Dezember. Um den Verkehr tagsüber fließen zu lassen, sperrt das Bundesamt die Spuren jeweils nachts zwischen 20 Uhr und 5 Uhr morgens. Liechtensteins Schafzüchter dürfen auf finanzielle Unterstützung für Schweizer Sommerweiden hoffen. Weil der Platz auf den heimischen Alpen knapp ist, weichen viele Bauern auf das Nachbarland aus. Bei den staatlichen Förderbeiträgen gingen sie bisher allerdings leer aus. Das soll sich nun ändern. Die Regierung in Vaduz verhandelt wieder mit den Schweizer Behörden über grenzüberschreitende Direktzahlungen. Damit reagiert das Umweltministerium auf die Kritik des heimischen Züchterverbands. Wann die Regelung greift, ist noch offen. Der Schweizer Knabbergebäckhersteller Zweifel bringt die Aromat-Chips zurück in die Verkaufsregale. Ab dem 2. November ist die begehrte Kartoffelkreation wieder erhältlich. Bereits im vergangenen Dezember löste die Sonderedition einen regelrechten Ansturm aus. Der Vorrat für 3 Monate war schon nach 1 Monat restlos vergriffen. Wegen des großen Echos in den sozialen Netzwerken legt Zweifel nun mit einer spürbar höheren Stückzahl nach. Allerdings müssen Knabber-Fans schnell sein. Auch dieses Comeback bleibt zeitlich begrenzt. Der Liechtensteiner Verein Impact hat die Dreharbeiten für seinen neuen Dokumentarfilm abgeschlossen. Unter dem Titel «Wohlhabend» widmet sich das Projekt dem Leistungsdruck und der mentalen Gesundheit junger Menschen in Liechtenstein. Dafür sprachen die Filmschaffenden mit rund 100 Jugendlichen und Fachleuten. Aktuell läuft die Nachbearbeitung auf Hochtouren. Für die Fertigstellung sammeln die Initiatoren noch bis Mitte November finanzielle Unterstützung. Auf die Kinoleinwand soll das Werk schließlich im Herbst 2027 kommen. Das waren die Nachrichten. Kenny, wie wird das Wetter?
4: In Vaduz liegen die Temperaturen aktuell bei rund 16 Grad. Der heutige Bereich reicht von etwa 7 bis 18 Grad. Nachdem sich der Hochnebel im Rheintal gelichtet hat, dominiert viel Sonnenschein das Geschehen, während wenige harmlose Schleierwolken den ausgesprochen freundlichen und ruhigen Gesamteindruck kaum trüben. Es bleibt trocken und windstill. Am Freitag geht es zunächst noch einmal sehr sonnig und mild weiter, bevor gegen Abend dichtere Wolkenfelder aufziehen, bei Werten zwischen 7 und 20 Grad. Der Samstag bringt dann unbeständiges Wetter mit vielen Wolken und zeitweiligem Regen, bei gedämpften Temperaturen zwischen 7 und 14 Grad.

Griff zum Zwiri entscheidet oft über das Durchhaltevermögen bis zum Feierabend. Ich bin Elke Tschütscher. Ob ein schneller Apfel reicht oder doch die Notfallration Gützli herhalten muss, bleibt wohl reine Nervensache. Wenn der Puls nach dem kurzen Boxenstopp wieder im Takt schlägt, rollt auch die zweite Tageshälfte deutlich geschmeidiger. Mit zeitlosem Rhythmus parat. Chris Rea mit I Can

Kolonne vor dem Kreisel verzeiht am späten Donnerstagnachmittag keine Unaufmerksamkeit. Lässt man die Lücke für den Einbieger jetzt offen oder pocht man stur auf den eigenen Vortritt? Ein bisschen partnerschaftliche Nachsicht entspannt das dichte Rollen vor dem Feierabend ungemein und macht aus Fremden am Steuer fast schon Verbündete. Justin Bieber mit Friends.

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1: Die neuesten Entwicklungen kompakt zusammengefasst. KI News mit der Stimme von Niki Stettler. RUAG wird in Emmen drei Kampfjets des Typs F-35A entmontieren und testen. Der Vertrag mit Lockheed Martin ist unterzeichnet. Erste Teile sollen in der ersten Hälfte des nächsten Jahres eintreffen. Produktionsstart ist im Herbst 2027. Damit wird Emmen zu einem von weltweit vier Standorten für die Endmontage und Tests dieser Jets. RUAG will so wichtiges Know-how aufbauen. Das Schweizer Bundesgericht hat die Streichung der Boni für ehemalige Spitzenkräfte der Credit Suisse bestätigt. Rund 12 Ex-Manager hatten gegen den Bund geklagt, um ihre Sonderzahlungen doch noch zu erhalten. Das höchste Gericht entschied nun gegen sie. Nach der Notübernahme durch die UBS im März 2023 sei der Eingriff rechtmäßig gewesen. Das Gesetz verbiete es, Führungsfehler mit Steuergeldern zu prämieren. Die früheren Chefs gehen damit endgültig leer aus. Das waren die Nachrichten.

Dieser wuchtige Clubbeat von Felix an einem Donnerstagnachmittag eigentlich ohne Schleudertrauma am Schreibtisch überstehen? Wenn der Kopf noch im Beat festhängt, die Gedanken aber längst nach vorn drängen, hilft ein klarer Schnitt. Für diesen Moment steht die Zusammenarbeit mit Danny Synthé parat. Maître Gims mit Loin.

Gedanke an das Wochenende überholt am Donnerstagnachmittag jede noch so eiserne Disziplin. Hier ist Elke Tschütscher. Da genügt ein flüchtiger Griff zum Autoschlüssel auf dem Schreibtisch und schon verabschiedet sich die Konzentration vor den letzten Pendenzen des Tages. Auf Radio Vaterland folgen Corgis mit Everybody's Gotta Learn Sometime.

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Treue bis zum Schluss, versprach Ben E. King bei Stand By Me. Kurz vor 10 vor 4. Auf der Straße stößt diese edle Haltung spätestens bei der Suche nach einem freien Parkplatz an ihre Grenzen. Da wird aus purer Romantik schnell der beherzte Tritt aufs Gaspedal, bevor das Velo vorbeizieht. Für die ganz große Überfahrt stehen parat Oliver Onions mit Santa Maria.

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1: Es ist 16 Uhr. Kurz reingehört. Die Stimme von Niki Stettler mit den neuesten KI-News. Hallo! Nachtfahrten auf den Autobahnen A1 und A23 erfordern bald etwas mehr Geduld. Zwischen Uzwil und Rheineck montiert das Bundesamt für Straßen neue elektronische Warntafeln und Signalanlagen. Betroffen ist vor allem der Knotenpunkt Meckenhus. Die Arbeiten beginnen am 18. Oktober und dauern mit Unterbrechungen bis zum 1. Dezember. Um den Verkehr tagsüber fließen zu lassen, sperrt das Bundesamt die Spuren jeweils nachts zwischen 20 Uhr und 5 Uhr morgens. Liechtensteins Schafzüchter dürfen auf finanzielle Unterstützung für Schweizer Sommerweiden hoffen. Weil der Platz auf den heimischen Alpen knapp ist, weichen viele Bauern auf das Nachbarland aus. Bei den staatlichen Förderbeiträgen gingen sie bisher allerdings leer aus. Das soll sich nun ändern. Die Regierung in Vaduz verhandelt wieder mit den Schweizer Behörden über grenzüberschreitende Direktzahlungen. Damit reagiert das Umweltministerium auf die Kritik des heimischen Züchterverbands. Wann die Regelung greift, ist noch offen. Der Schweizer Knabbergebäckhersteller Zweifel bringt die Aromat-Chips zurück in die Verkaufsregale. Ab dem 2. November ist die begehrte Kartoffelkreation wieder erhältlich. Bereits im vergangenen Dezember löste die Sonderedition einen regelrechten Ansturm aus. Der Vorrat für 3 Monate war schon nach 1 Monat restlos vergriffen. Wegen des großen Echos in den sozialen Netzwerken legt Zweifel nun mit einer spürbar höheren Stückzahl nach. Allerdings müssen Knabber-Fans schnell sein. Auch dieses Comeback bleibt zeitlich begrenzt. Der Liechtensteiner Verein Impact hat die Dreharbeiten für seinen neuen Dokumentarfilm abgeschlossen. Unter dem Titel «Wohlhabend» widmet sich das Projekt dem Leistungsdruck und der mentalen Gesundheit junger Menschen in Liechtenstein. Dafür sprachen die Filmschaffenden mit rund 100 Jugendlichen und Fachleuten. Aktuell läuft die Nachbearbeitung auf Hochtouren. Für die Fertigstellung sammeln die Initiatoren noch bis Mitte November finanzielle Unterstützung. Auf die Kinoleinwand soll das Werk schließlich im Herbst 2027 kommen. Das war's von den Nachrichten. Kenny, wie wird das Wetter?
2: In Vaduz klingt der Donnerstag bei klarem Himmel und ruhigen 15 Grad aus. Die Nacht verläuft im Rheintal überwiegend heiter und trocken. Dabei kühlt die Luft bis zum Morgen auf frische 7 Grad ab. Der Freitag bringt noch einmal goldenes Herbstwetter. Nach einem sonnigen Beginn ziehen tagsüber lockere Schleierwolken auf und das Thermometer klettert von morgendlichen 7 auf milde 20 Grad. Am Samstag stellt sich die Wetterlage um. Eine Störung bringt dichte Wolken und ab dem Nachmittag wiederholt Regen ins Land, während die Höchstwerte bei maximal 14 Grad spürbar gedämpft bleiben.
3: Kurz nach 4 an diesem Donnerstag. Hier ist Karin mit 16 Feierabend. Der Schritt in den späteren Nachmittag gelingt am besten mit Musik. Und eigene Wünsche sind auf der Website parat. Den Auftakt macht Dominik Feig mit Three Nights.

Der Liechtensteiner Autor Matthias Osbeldt präsentiert am Dienstag in der Aula des freiwilligen 10. Schuljahres seinen neuen Kriminalroman Guferwald. Ich bin Karin Theiler. Der Roman greift ein reales Verbrechen in Triesenberg auf. Im Wald war damals eine bis heute unbekannte Frau tot aufgefunden worden. Aus wenigen historischen Hinweisen hat Osbeldt eine fiktive Lebensgeschichte gewoben, die Liechtenstein jener Zeit aufleben lässt. Bei so wenigen Hinweisen bleibt viel offen. Ich frage mich, welche Details Osbeldt für seine Geschichte gewählt hat. Die öffentliche Premiere beginnt am 20. Oktober um 19:30 abends. Weiter mit Sportfreunde Stiller und ein Kompliment. Yeah!

Dass Brian May dieses wuchtige Riff für Queen schon 1976 komponiert hat, spürt man dem Vorwärtsdrang keine Sekunde an. Wer am späten Donnerstagnachmittag eigentlich bloß friedlich Richtung Feierabend rollen wollte, steht nach solchen Gitarren unversehens mit Vollgas im Feierabendverkehr. Für den nahtlosen Übergang parat auf Radio Vaterland, Post Malone mit Wow.

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1: Hallo, Sie hören die KI News. Ich bin die Stimme von Niki Stettler. RUAG wird in Emmen drei Kampfjets des Typs F-35A entmontieren und testen. Das ist jetzt mit Hersteller Lockheed Martin vertraglich geregelt. Erste Teile sollen in der ersten Hälfte des kommenden Jahres in die Schweiz kommen. Produktionsstart ist im Herbst 2027. Mit dem Projekt RIGI soll RUAG wichtiges Know-how aufbauen. Emmen wird damit einer von weltweit vier Standorten für die Endmontage und Tests dieser Kampfjets. Die Genfer Nationalrätin und SVP-Vizepräsidentin Céline Amaud-Rüss will Bundesrätin werden. Ihre Kandidatur hat die 47-jährige Politikerin in Genf offiziell bekannt gegeben. Amaud-Rüss pocht dabei auf eine starke Vertretung der französischsprachigen Schweiz in der Landesregierung. Trotz parteiinterner Kritik an ihren teils gesellschaftlich liberaleren Positionen gilt die Westschweizerin als aussichtsreiche Anwärterin. Es ist die erste offizielle Bewerbung innerhalb der SVP für die anstehende Bundesratswahl. Das waren die Nachrichten.

Der Blinker links kündigt auf der Rheinbrücke oft schon den Feierabend an, bevor überhaupt die erste Kreuzung geschafft ist. Schafft man es heute tatsächlich ohne Zwischenstopp am Supermarktregal direkt aufs Sofa? Die Aussicht auf ein paar ruhige Stunden wird an diesem milden Spätnachmittag fast schon zur Glaubensfrage. Bebe Rexha und Faithless mit New Religion.

großen Liebeserklärungen lässt sich der Feierabendverkehr am Donnerstag vielleicht versüssen, aber sicher nicht beschleunigen. Ich bin Karin Theiler. Bei dieser leichten Brise und verhangenem Himmel zählt auf der Straße ohnehin nur eines: stur auf der eigenen Spur bleiben, ganz egal, wer von der Seite herüberruft. The Ting Tings mit That's Not My Name.

Reicht beim Parkieren vor der Post der schnelle Blick in den Rückspiegel oder touchiert die Felge bereits den Randstein? Natürlich behauptet der eigene Stolz im ersten Moment, der Wagen stehe absolut schnurgerade in der Parklücke. Erst beim Aussteigen zeigt sich dann das ganze Ausmaß der Schräglage. Wer da bereits an das feine Nachtessen daheim denkt, sieht großzügig darüber hinweg. Sister Sledge mit Thinking of You.

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1: 17 Uhr. Die Stimme von Niki Stettler in den KI News. Hallo! Nachtfahrten auf den Autobahnen A1 und A23 erfordern bald etwas mehr Geduld. Zwischen Uzwil und Rheineck montiert das Bundesamt für Straßen neue elektronische Warntafeln und Signalanlagen. Betroffen ist vor allem der Knotenpunkt Meckenhus. Die Arbeiten beginnen am 18. Oktober und dauern mit Unterbrechungen bis zum 1. Dezember. Um den Verkehr tagsüber fließen zu lassen, sperrt das Bundesamt die Spuren jeweils nachts zwischen 20 Uhr und 5 Uhr morgens. Liechtensteins Schafzüchter dürfen auf finanzielle Unterstützung für Schweizer Sommerweiden hoffen. Weil der Platz auf den heimischen Alpen knapp ist, weichen viele Bauern auf das Nachbarland aus. Bei den staatlichen Förderbeiträgen gingen sie bisher allerdings leer aus. Das soll sich nun ändern. Die Regierung in Vaduz verhandelt wieder mit den Schweizer Behörden über grenzüberschreitende Direktzahlungen. Damit reagiert das Umweltministerium auf die Kritik des heimischen Züchterverbands. Wann die Regelung greift, ist noch offen. Der Schweizer Knabbergebäckhersteller Zweifel bringt die Aromat-Chips zurück in die Verkaufsregale. Ab dem 2. November ist die begehrte Kartoffelkreation wieder erhältlich. Bereits im vergangenen Dezember löste die Sonderedition einen regelrechten Ansturm aus. Der Vorrat für 3 Monate war schon nach 1 Monat restlos vergriffen. Wegen des großen Echos in den sozialen Netzwerken legt Zweifel nun mit einer spürbar höheren Stückzahl nach. Allerdings müssen Knabber-Fans schnell sein. Auch dieses Comeback bleibt zeitlich begrenzt. Der Liechtensteiner Verein Impact hat die Dreharbeiten für seinen neuen Dokumentarfilm abgeschlossen. Unter dem Titel «Wohlhabend» widmet sich das Projekt dem Leistungsdruck und der mentalen Gesundheit junger Menschen in Liechtenstein. Dafür sprachen die Filmschaffenden mit rund 100 Jugendlichen und Fachleuten. Aktuell läuft die Nachbearbeitung auf Hochtouren. Für die Fertigstellung sammeln die Initiatoren noch bis Mitte November finanzielle Unterstützung. Auf die Kinoleinwand soll das Werk schließlich im Herbst 2027 kommen. Das war's von den Nachrichten. Kenny, wie wird das Wetter?
2: In Vaduz verabschiedet sich der Donnerstag mit einem heiteren und ruhigen Herbstabend bei angenehmen 15 Grad. Im Laufe der Nacht bleibt der Himmel überwiegend klar und die Werte kühlen auf rund 10 Grad ab. Morgen Freitag zeigt sich das Wetter noch einmal von seiner goldenen Seite. Nach einem sonnigen Tag ziehen erst gegen Abend dichtere Schleierwolken auf. Dazu klettert das Quecksilber von morgendlichen 7 auf milde 20 Grad. Am Samstag übernimmt schließlich eine Störung das Kommando. Es wird trüb mit wiederholten Regengüssen und bei maximal 14 Grad wird es spürbar herbstlicher.

0: nach 5. Die liechtensteinische Regierung verschärft die Sanktionen gegen Russland und übernimmt das jüngste Maßnahmenpaket der Europäischen Union. Über 1600 weitere Personen und Unternehmen kommen auf die nationale Sanktionsliste. Betroffen sind vor allem zentrale Zulieferer der russischen Rüstungsindustrie sowie Verantwortliche für Wahlen in den besetzten Gebieten der Ukraine. Auf einer Liste stehen Namen. Hier sind damit konkrete Sperren verbunden. Vaduz verhängt gegen sie strikte Finanz- und Einreisesperren und führt damit den bisherigen Kurs konsequent weiter. Ich bin Karin und bei Radio Vaterland geht es weiter mit Kitschkrieg, mit Blumengarten und Shirin David gut genug.
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Vom großen Durchbruch in Los Angeles singen die Red Hot Chili Peppers in Tell Me Baby. Ich bin Karin Theiler. Zwischen Schan und Vaduz reicht am Donnerstagabend meistens schon die grüne Welle für das ganz persönliche Triumphgefühl. Hauptsache, der Wagen rollt ohne langes Warten Richtung Feierabend. Für den hoffnungsvollen Schwung sorgen jetzt The Killers mit Shot at

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1: Sie hören die Stimme von Niki Stettler mit den aktuellen KI-News. Hallo! Der Schweizer Rüstungskonzern RUAG baut weniger neue Kampfjets zusammen als ursprünglich geplant. Im Rahmen des Projekts RIGI werden am Standort Emmen lediglich 3 statt 4 Maschinen des US-Typs F-35A entmontiert. Das Unternehmen begründet diesen Schritt mit einer Kosten-Nutzen-Abwägung, um das Budget einzuhalten. Der Technologietransfer für die Schweizer Armee bleibe dennoch gesichert. Mit den Arbeiten am ersten Tarnkappenflugzeug will der Rüstungsbetrieb im Herbst 2027 beginnen. In der Schweiz wirbt ein bürgerliches Bündnis für gelockerte Regeln beim Waffenexport. Vor der Volksabstimmung am 29. November lancierte die Allianz Sicherheit Schweiz ihre Kampagne für das revidierte Kriegsmaterialgesetz. Künftig sollen Rüstungsgüter einfacher an ausgewählte Partnerstaaten geliefert werden dürfen. Laut den Befürwortern aus bürgerlichen Parteien und Wirtschaft ist die Anpassung angesichts veränderter geopolitischer Realitäten zwingend nötig. Nur so lasse sich die heimische Rüstungsindustrie und damit die eigene Verteidigungsfähigkeit langfristig sichern. Das waren die Nachrichten.

braucht es tatsächlich erst das Schließen der eigenen Haustür, damit die Anspannung des Tages endlich abfällt? Auf den letzten Kilometern vor dem Feierabend schleicht sich die Erleichterung meistens ganz von allein ein. Der Kopf wird frei, die Schultern senken sich und die Pendenzen verlieren plötzlich an Gewicht. Ruhige Töne für das Ankommen. Olivia Dean mit Man I Need.

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1: Taylor Swifts leise Selbstreflexion verleitet fast schon zu tiefsinnigen Gedanken über verpasste Chancen. Bleibt am späten Donnerstagnachmittag dafür überhaupt noch Raum, wenn der Kopf längst nach dem Feierabend verlangt? Gegen langes Grübeln hilft am Ende ohnehin kein Bedauern, sondern nur der direkte Schritt nach vorn. Aerosmith mit Walk This Way.

Das Autoradio vor der heimischen Garage reflexartig leiser zu stellen, um besser parkieren zu können, ist wohl die verlässlichste Marotte am Donnerstagabend. Hier ist Karin Theiler. Als ob die Einfahrt bei Zimmerlautstärke plötzlich 2 Meter breiter würde. Von solchen Ritualen trennt man sich schließlich nie. Auf Radio Vaterland, Rick Astley mit Never.

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1: Es ist wieder 18 Uhr. Bleiben Sie informiert. Hier sind die KI-News und die Stimme von Niki Stettler. Hallo. Liechtenstein zieht die Schrauben gegenüber Moskau weiter an. Die Regierung in Vaduz übernimmt das jüngste Sanktionspaket der Europäischen Union und setzt über 1600 zusätzliche Personen und Unternehmen auf die schwarze Liste. Im Visier stehen vor allem Zulieferer der russischen Rüstungsindustrie sowie Verantwortliche für die Wahlen in den besetzten ukrainischen Gebieten. Für sie gelten ab sofort umfassende Vermögenssperren und strikte Einreiseverbote. Vaduz führt damit seinen bisherigen Kurs konsequent fort. Nachtfahrten auf den Autobahnen A1 und A23 erfordern bald etwas mehr Geduld. Zwischen Uzwil und Rheineck montiert das Bundesamt für Straßen neue elektronische Warntafeln und Signalanlagen. Betroffen ist vor allem der Knotenpunkt Meckenhus. Die Arbeiten beginnen am 18. Oktober und dauern mit Unterbrechungen bis zum 1. Dezember. Um den Verkehr tagsüber fließen zu lassen, sperrt das Bundesamt die Spuren jeweils nachts zwischen 20 Uhr und 5 Uhr morgens. Liechtensteins Schafzüchter dürfen auf finanzielle Unterstützung für Schweizer Sommerweiden hoffen. Weil der Platz auf den heimischen Alpen knapp ist, weichen viele Bauern auf das Nachbarland aus. Bei den staatlichen Förderbeiträgen gingen sie bisher allerdings leer aus. Das soll sich nun ändern. Die Regierung in Vaduz verhandelt wieder mit den Schweizer Behörden über grenzüberschreitende Direktzahlungen. Damit reagiert das Umweltministerium auf die Kritik des heimischen Züchterverbands. Wann die Regelung greift, ist noch offen. Der Schweizer Knabbergebäckhersteller Zweifel bringt die Aromat-Chips zurück in die Verkaufsregale. Ab dem 2. November ist die begehrte Kartoffelkreation wieder erhältlich. Bereits im vergangenen Dezember löste die Sonderedition einen regelrechten Ansturm aus. Der Vorrat für 3 Monate war schon nach 1 Monat restlos vergriffen. Wegen des großen Echos in den sozialen Netzwerken legt Zweifel nun mit einer spürbar höheren Stückzahl nach. Allerdings müssen Knabber-Fans schnell sein. Auch dieses Comeback bleibt zeitlich begrenzt. Weiter mit dem Wetter. Kenny!
2: In Vaduz klingt der Donnerstag bei derzeit milden 15 Grad heiter und ruhig aus. Durch die Nacht bleibt es überwiegend klar und die Werte sinken auf etwa 10 Grad ab. Der Freitag startet noch einmal golden mit reichlich Sonnenschein, ehe gegen Abend dichtere Schleierwolken aufziehen. Die Temperaturen klettern von frischen 7 auf bis zu 20 Grad. Am Samstag übernimmt dann eine Störung das Geschehen. Bei verhaltenen 7 bis 14 Grad zeigt sich die Sonne kaum und ab dem Nachmittag fällt immer wieder Regen.
3: Guten Abend, Elke Tschütscher an diesem Donnerstag zum Feierabend. Auf der Website steht die Liste für Musikwünsche parat. Kurz nach 6 gehört der Takt Huey Lewis and the News mit The Heart of Rock'n'Roll. Ja!

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0: Salette Spaghetti.
1: Kannst du da den Ton anpassen, weil mir ist voll Disco.
0: Ist laut? So, ist besser?
1: Nein, jetzt ist viel zu leislich.
0: Aha. Hallo? Hallo?
1: Hey. Ja, ein bisschen besser?
0: Lauter. Jetzt besser?
1: Ja, jetzt ist besser. Jetzt ist gut, jetzt ist gut.
0: Der einzige Podcast, wo Tonsteiniger live machen.
1: Wir haben alle gesagt, wir sind authentisch.
0: Ja.
1: Ja, Andi, ich hoffe, es geht in Indonesien.
0: Ja, es geht mir wunderbar.
1: Das kannst du jetzt noch nicht sagen.
0: Ja, aber jetzt, wenn man es hört, bin ich ja schon dort.
1: Ja, aber du weißt jetzt nicht, ob es dort wunderbar geht.
0: Aha.
1: Aber wir hoffen es jetzt halt.
0: Ja, ich sage es jetzt halt. Ja. Wenn es nicht so wäre, dann schreiben, musst du es halt noch rausschneiden.
1: Okay. Ja, ich schneide gar nicht.
0: Also, es geht mir wunderbar. Ich erzähle jetzt schon mal ein bisschen, weil dann kann man es reinladen, wenn es passt.
1: Ja, das ist gut.
0: Es geht mir wunderbar, es ist mega schön. Das Meer gefällt mir super, hat super Temperatur, schön 25 Grad. Ich habe schon ein paar Fischchen gesehen beim Schnorcheln. Mhm. Das Essen ist gut, aber es führt auch gut ab. Der Dünnschiss ist am Start. Aber so ist es ein geiles Essen.
1: Okay. Ja. So, vielleicht kannst du ja mal wirklich eine Sprachaufnahme machen und dann kann man wirklich reinschneiden.
0: Ja.
1: Weil der ist ein bisschen authentischer, als wenn du das erzählst.
0: Okay, passt.
1: Mach es auch. Also, vorproduzierte Folge. Wir haben vor, einmal eine zu machen, wo wir ein bisschen Fragen beantworten.
0: Ja, also, eigentlich haben wir Q&A machen wollen.
1: Ja, wir haben auch nicht gefragt nach Fragen oder so.
0: Ja, wir sagen halt immer, wenn wir sagen, Fragen nein, schicken, ja. Aber es macht ja nicht mehr.
1: Also nochmal, du darfst alle Fragen schicken, jederzeit. Ja. Und vielleicht direkt beantwortet und vielleicht einmal in so einer zusammengefassten Folge.
0: Und andere Podcasts können halt Fragen über mich, können halt nicht über darum, wo man sich halt mit KI zusammenstellen lassen.
1: Genau.
0: Aber wir tun jetzt einfach, als wären sie von euch. Ja, du kannst ja immer einen Namen erfinden, wer es gefragt hat.
1: Okay.
0: Dann tun es besser.
1: Also, ja, das ist gut. Sogar da fahren, oder?
0: Ja, fang an.
1: Zum Beispiel am Anfang ganz einfach. Der K.I.Lian fragt.
0: Mhm. Aha, oh. Nicht schlecht.
1: Gell?
0: Ja. Aber du bist noch
1: gespannt. Du bekommst 1 Million Euro, aber musst ein Jahr lang jeden Tag in Clownschuhen rumlaufen. Deal? Ja, logisch.
0: Wie viel kommen wir?
1: 1 Million. Aber musst du das
0: ein
1: Jahr lang?
0: Ein Jahr mit Clownschuhen?
1: Ja.
0: Ja, es geht schon. Ja, jetzt endlich schon machen.
1: Nicht diskutieren.
0: Ja, sicher.
1: Also, Entschuldigung, aber ich habe übrigens ein paar Kategorien, locker und lustig, absurd und kreativ, persönlich, aber humorvoll, schnelle Entweder-Oder-Runde. Dann habe ich geschrieben, gerne Fragen, über die man diskutieren kann, dann über den moralen Alltag, zwischenmenschlich, Gesellschaft und Meinung, moderne Welt und Technik. Ich würde jetzt machen, doch gerade mal eine schnelle Entweder-Oder-Runde.
0: Okay.
1: Mit dir. Kaffee oder Tee?
0: Tee.
1: Sehr gleich. Frühaufsteher oder Nachteile?
0: Man kann ja nachher noch gleich machen mit anderen, oder?
1: Also ja. Frühaufsteher oder Nachteile?
0: Nachteile.
1: Mhm. Chaos oder Ordnung?
0: Chaos.
1: Mhm. Geld oder Freizeit?
0: Freizeit.
1: Mhm. Berühmt sein oder reich sein?
0: Reich sein?
1: Mhm.
0: Ist es alles?
1: Das haben wir gesagt. Ich gebe dir bei allem zu 100% recht.
0: Schon?
1: Ja.
0: Ja, wir haben immer sehr sehr gute Meinung, die uns immer schließt.
1: Berühmt sein oder reich sein ist relativ einfach, weil nur weil ich berühmt bin, nützt es mir ja gar nicht. Nur reich sein auch nicht, aber da bin ich lieber reich als berühmt. Geld oder Freizeit, ja.
0: Was nützt berühmt sein ist voll scheiße.
1: Was nützt mir das ganze Geld, wenn ich Freizeit habe? Chaos oder Ordnung? Ordnung ist langweilig. Frühaufsteher oder Nachteile? Nachts ist einfach witziger. Kaffee oder Tee? Kaffee ist grossig.
0: Ja, finde ich auch.
1: Ja, sehr gut. Dann ist eilig. Den habe ich dann noch einmal. Ja,
0: was ja, weißt du, jetzt kommt noch andersrum.
1: Aha.
0: Ich bin da gerade umfragen. Also, bist du bereit?
1: Mhm.
0: 3, 2, 1. Nie wieder Musik hören oder nie wieder Filme schauen?
1: Aber doch schon mal kann nie wieder Filme schauen.
0: Immer 10 Minuten zu spät oder 30 Minuten zu früh?
1: 30 Minuten zu früh.
0: Ja, das könntest du wirklich mal vorne. Gedanken lesen können oder unsichtbar sein?
1: Unsichtbar sein.
0: Für immer Sommer oder für immer Winter?
1: Winter.
0: Ja, eben, muss ja was. Nur noch flüstern oder nur noch schreien?
1: Flüstern.
0: Immer die Wahrheit hören oder immer die Wahrheit sagen?
1: Hören.
0: Nie wieder Fehler machen oder nie mehr bereuen?
1: Nie wieder Fehler machen, weil die bereue ich ja nicht.
0: Ja, schlau im Leben.
1: Richtig.
0: Ja. Ich hätte 90% hätte ich genau sagen können, wie es beantwortet ist.
1: Mhm. Wie war es nicht?
0: Ja, ich habe vergessen, was alles war. Also nie wieder Musik hören oder nie wieder Filme schauen. Jetzt haben wir herausgefunden, wie gut du im Film schauen bist. Immer 10 Minuten zu spät oder 30 Minuten zu früh. Dort, also ja gut, du bist halt immer 10 Minuten zu spät mindestens, aber es ist ja schon schön, wenn du lieber immer 30 Minuten zu früh wärst, aber das ist halt nicht Realität.
1: Nein, aber ich sage jetzt, es ist ganz einfach, weil bei wirklich, wirklich, wirklich wichtigen Sachen darfst du nicht 10 Minuten zu spät sein und darum musst du halt bei auch unwichtigen Dingen kaufen, dass du alle 30 Minuten zu früh bist.
0: Ja. Was hast du bei Gedankenlesen oder unsichtbar sein gesehen?
1: Unsichtbar sein.
0: Ja. Das hätte ich jetzt nicht sagen können, was du
1: tust. Ganz einfach, weil also Gedankenlesen wäre auch sehr interessant, aber wenn ich unsichtbar bin, kann ich ja zum Beispiel zuhören, wie in einen Gedanken geteilt werden. Ja, zwar,
0: wieso?
1: Ja,
0: wenn man unsichtbar ist, kann man doch nicht Gedanken hören.
1: Nein, aber das kann ich zum Beispiel zuhören, wenn du mit jemand anderem stretchst.
0: Ja, aber das sind ja nicht, also sind
1: ja
0: nicht
1: Gedanken. Ja, nein, aber vielleicht das hat mir nicht zuerst, aber dort schon und wenn er ja auch Gedanken. Aber ja, es ist spät, nicht schlecht.
0: Ja, gut.
1: Ist ja gleich.
0: Ja gut, hat es noch jemand eine Frage geschickt?
1: Ja, natürlich. Zum Beispiel AI-Lean.
0: Ja.
1: Ist es okay, Regeln zu brechen, wenn niemand darunter leidet?
0: Ist es okay, Regeln zu brechen, wenn niemand darunter leidet? Ja, finde ich schon. Jetzt habe ich letztens mit meiner Freundin eine Diskussion gehabt, ob man jetzt Notlügen machen darf oder nicht.
1: Mhm.
0: Ich bin mir ziemlich sicher, dass wir im Religionsunterricht mit dem Pfarrer, dort mal in der Primarschule, das Thema Lügen angeschaut haben. Und dort hat er gesehen, es ist erlaubt, eine Notlüge.
1: Schon?
0: Ja. Und wenn es der Pfarrer sieht,
1: der ist auch erlaubt.
0: Dann wird es ja wohl so sein. Also, dann kommt es ja von ganz oben.
1: Das stimmt.
0: Ja, ich finde, eine Notlüge, wenn es jetzt einfach, also wenn es jetzt nicht so schlimm ist, einfach um jetzt irgendwie eine Diskussion vermeiden oder so. Weiß nicht, also dann. Wenn es jetzt um nichts Schlimmes geht, wenn jetzt keine Welt zusammenbricht, deswegen,
1: ja, aber ich sage jetzt, wenn
0: dann
1: niemand,
0: kann man es ja schon schnell machen.
1: Ja, und jetzt aber da zum Fragen, wenn Regeln, also Notlügen, genau bei dir, Regeln brechen, wenn niemand darunter leidet, ja, der ist eigentlich ja egal.
0: Es ist wie das Z und das G klauen.
1: Also es kommt ein bisschen darauf an. Ich sage jetzt zum Beispiel, du musst wissen, dass niemand darunter leidet. Ich sage jetzt zum Beispiel, eine einfache Regel, du blockst mit 240 über die Autobahn und du weißt aber zu 100%, es kommt niemand schade an. Aber einfach dann es machen und dann im Nachhinein, jetzt, ich sage jetzt, wenn du es gestern gemacht hast, ist niemand schade gekommen, ist gleich nicht okay, weil das Risiko ist zu hoch, dass jemand schade kommt.
0: Ja.
1: Weißt du, was ich meine?
0: Mhm. Ja, ist schon.
1: Aber generell, aber in Regel sprechen wir nicht gleich.
0: Bestes Beispiel, das Z und das G, wo beim Zuschauer geklaut ist im Schawal. Es ist ja sogar zurückgebracht worden, das heisst, es sind jetzt nicht mal Steuergelder draufgegangen, um einen neuen Buchstaben produzieren zu lassen.
1: Mhm.
0: Also dort, es finde jetzt voll okay. Wenn man es wieder zurückbringt, alles gut, ist ein Gag gewesen.
1: Ja.
0: Tipptopp. So, es sind eine Regel, ich finde jetzt eine Kamera.
1: Das stimmt.
0: Ja, so Sachen gehen schon. Sonst wäre die Welt zu langweilig, ne?
1: Ja, sicher.
0: Einfach mal ein bisschen Zeichen machen.
1: Da auch jeder.
0: Ist so. Ja, gut, gibt es noch weitere Fragen?
1: Ja, aber da sind sie noch was schlecht.
0: Ja, wenn ich aber dumme Zuhörer teilweise.
1: Weil es ist ein geheimes Talent, das absolut niemand erwartet. Wie ihr jetzt alle wisst, ist auf Fall ganz klar Mühe anmachen.
0: Was? Aha, ja, das haben wir entdeckt, ja.
1: Ja.
0: Das kann man extrem gut. Es ist, wir nehmen übrigens gerade auf nach der Folge, wo wir die Mühe nachgemacht haben. Also für uns ist es jetzt gerade 5 Minuten, nachdem wir unser Talent entdeckt haben, wir sind immer noch ganz
1: begeistert.
0: Euphorisch.
1: Jetzt habe ich da noch eine Person.
0: Das ist halt. Wir machen es nicht mehr zum Fragen. Wenigstens noch schnell 5 Minuten vor dem Podcast-Thema so. Wir werden live im Podcast recherchiert, was man jetzt noch machen könnte. Wir werden top vorbereitet. Ja, Gott. Ab und zu frage ich mich schon, warum wir die Leute hören. Und dann ein paar Mal ist mir aber auch klar, warum es nicht allzu viel sind.
1: Stimmt. wenn du ein Küchengerät wärst, welches wärst du?
0: Ein Spätzleblitz.
1: Ja, klar. In Thermomix will ich einfach alles haben.
0: Bist du Thermomix-Fan?
1: Ist okay, ja. Du nicht?
0: Moin. check es eben nicht ganz. Es gibt ja sehr viele Leute. Mhm. Oder so möchte ich mir dann noch was ein bisschen. Wir möchten gerne Hobbyköch. Oder dann halt so daheim, keine Ahnung, fühlen sie sich krass, weil sie mal ein Steak braten.
1: Und dann, nein, mit dem Moment schaut man nicht.
0: Eben ja, dann, ach, dann halt, kommen sie zu dir heim, laufen durch die Küche. Mhm. Ein Thermomix.
1: Das brauche ich nicht.
0: Ja, dann muss man ja nur kochen können. Dann denke ich, ja, halt doch die Fresse. Und es hat doch nichts mit dem.
1: Nein.
0: Apropos kleiner Side-Fact, in jeder Sterneküche Ball steht ein Thermomix. Einfach weil es ein sehr gutes, praktisches Gerät ist und wo auch halt leistungsstark und alles ist.
1: Ja.
0: Und es hat gar nichts damit, ob man kochen können tut oder kochen können muss. Mhm. Völliger Blödsinn.
1: Definitiv.
0: Also eben schnarrer, wenn ihr Thermomix sehen. Es hat nichts damit zu tun. Bitte hör einfach auf mit dem. Danke vielmals.
1: Ja, es ist eigentlich gleich. Was haben wir noch? Ja, kann ich auch nicht.
0: Dürfen wir eigentlich so Hebschnarr und so sagen, wenn wir im Radio ausgestrahlt werden?
1: Also das sagen sie sonst schon.
0: Sie haben noch nie was gesehen.
1: Aber ja, vielleicht
0: los. Ich frage, ob sie es überhaupt losen. Also wir laden sie ja selber rauf. Ist übrigens auch ein Gag für unsere Zuhörer. Wir können selber das Zeug aufbeladen.
1: Stimmt, ja.
0: Also wir hätten eine brutale Macht,
1: ja,
0: zum einen riesen Skandal.
1: Ich glaube auslösen, nämlich nicht, dass es davor
0: war. Indem wir dort recht viel Scheiße aufgeladen. Mhm. Aber stimmt. Wir haben das Vaterland kann beruhigt sein. Wir
1: wird dann
0: sind gewissenhaft.
1: Ja, richtig.
0: Nur unsere Engelsstimmen sind zu hören. Wo ich mal verloren. Aber es gehört dazu. Gut.
1: Ist schon mal so da, als du dich verstehst, obwohl du komplett los warst. Ja, logisch, wäre nicht. Alter, Chat, ja. Ist total schlecht.
0: Ah, Eppermann ist ja schon ein bisschen dumm, gell? Ab und zu, er weiß ja schon viel, aber ab und zu regt er mich auf. Ja, letztens habe ich noch angefangen zu beleidigen, weil er mich aufgeregt hat.
1: Mit dem, was er gesagt
0: hat? Ja, er ist dann so ein bisschen eingeschlafen. Es regt mich im Auto auf, dort habe ich Google, ich kann halt im Auto so mit Google reden.
1: Mhm.
0: Und dann Eppermann habe ich auch, weil ich wütig bin, habe ich auch schon erzählt, wie wütig ich im Auto bin. Oder je nachdem, welche Folge zugeschaltet wird, kommen wir noch dazu. Dann beleidige ich mal Google, wenn es nicht versteht, was ich will, wenn ich irgendeine Frage habe, irgendwas wissen muss. Also. Und dann ist immer hoher eingeschnappt. Dann sieht sie einfach so, bitte rede nicht so mit mir.
1: Aha.
0: Oder nein, oder nicht, glaube nicht mal bitte, sie sagt einfach so, rede nicht so mit mir. Dann stellst du sie ab. Dann werde ich noch mehr verrückt. Hallo? Jetzt wirst du noch frech.
1: Ganz geil.
0: Nein, ChatGPT entschuldigt sich immer dann. Sie hat immer, sorry, ja, du hast recht. Es ist mega dumm gewesen von mir. Jetzt da die richtige Lösung.
1: Ich sage noch ein paar Gute.
0: Ja.
1: Pizza oder Pasta?
0: Also, ich will nicht entweder oder.
1: Mhm, das sind die Besten, auch nicht aus
0: der Runde. Pizza, Pasta.
1: Spät's gut, gell?
0: Ja, spät's gut. Aber ich glaube eher Pasta.
1: Schon?
0: Ja.
1: Ich bin zuerst, habe ich auch gesagt, hätte ich, glaube ich, auch gedacht, eher Pasta, dann denkt eher Pizza, weil Pizza ist noch so mehr, wie soll ich jetzt sagen, jetzt gehst du auch noch hin mit Kollegen, bestellst eine Pizza.
0: Mm.
1: Bist du noch draußen am Hocken, bestellst eine Pizza. Schaust zusammen die Schutter, bestellst eine Pizza.
0: Ja,
1: aber wenn du natürlich daheim kommst, bist, machst du schnell Nudeln.
0: Eben, ja.
1: Ja, schwierig.
0: Und Nudeln ist halt. Irgendwann haben wir noch schon mal im Podcast von Pizza, Pasta geredet. Oder von Pasta. Wir haben behauptet, es gibt niemanden, der nicht Pasta mag.
1: Mhm.
0: Dann haben wir Leute gesucht, die es nicht mögen.
1: Ja, überhaupt nicht. Nein, es gibt
0: es nicht. Nein. Okay, nicht.
1: Logisch, es gibt jeder, was lieber hat, aber das nicht mal ganz geil nicht. Das ist nicht möglich.
0: Ja, Pasta, ich glaube. Also
1: ich habe brutal gerne
0: Pizza,
1: ja.
0: Aber wenn ich jetzt verzichten müsste, dann denke ich auf Pizza.
1: Ja, es wäre vermutlich auch einfacher, um auf Pizza zu verzichten, ja.
0: Ja.
1: Aber müsste
0: schon nicht sein. Gute Pasta finde ich aber schon geil.
1: Ja, das stimmt.
0: Und es gibt halt so viele verschiedene.
1: Mhm.
0: Wie stehst du zu ihm? Darf man jetzt zum Beispiel, also, Frage. Darf ich Rahmschnitzel mit Nudeln essen und dann zum Beispiel aber als Nudeln Penne nehmen?
1: Nein. Ja, genau, gewiss was Grund. Nein, darfst du nicht.
0: Geht nicht, gell?
1: Nein, es ist nicht jede Nudel gleich. Es gleich zum Beispiel.
0: Im Teig schon? Also ja. Plus, Minus?
1: Ja.
0: Aber die Eigenschaft da nicht?
1: Nein. Und du darfst nicht jede zu allem essen und zum Beispiel auch nicht mit jeder Soße.
0: Ja, voll, ja. Also es gibt zum Beispiel rein italienische Nudeln, die dürfen nur für Pasta verwendet werden. Die kann man nicht zum Rahmschnitzel oder so essen. Es geht nicht.
1: Dort ja, richtig.
0: So Tagliatelle und so. Oh, Spaghetti-Nudeln ja, zum Rahmschnitzel, das geht nicht.
1: Nein, Spaghetti zum Rahmschnitzel
0: geht nicht, aber
1: Tagliatelle zum Rahmschnitzel
0: geht nicht. Das geht, ja.
1: Ja.
0: Aber Spaghetti, die runden, also die runde Spaghetti ist gerade nicht zum Lauschnitzel. Aber wenn es denn die sind, wo gleich sind, weißt du, Spaghetti Beispiel, aber flach druckt.
1: Wie auch runde, runde Spaghetti generell mit Rahmsauce, es ist ein Verbrechen, es geht ja. nicht. Unmöglich.
0: Ja.
1: Ja. Ihr gehört Carbonara, Tomatensauce, Bolognese, ja, Pesto. Genau. Halt so etwas.
0: Ja. Finde ich auch.
1: Ja.
0: Und es macht, ich finde, das macht ja schon Sinn. Zum Beispiel eine Penne durch den Hohlraum, wenn du Tomatensauce hast oder so, dann rutscht du zu ich, dann hast du mehr Soße an
1: Nudeln. Das macht ja Sinn. Penne gehört nicht als Beilage. Penne ist der Hauptding
0: auf dem Teller. Ja, genau. Ja.
1: Ich wüsste jetzt nicht, was Penne Beilage
0: wäre. Genau. Ja. Geil, das finde ich gut zusammengefasst. Ja.
1: Ja.
0: Oder es gibt so die Möschele oder so.
1: Mhm.
0: Einen sind ja auch, einen laden ja Soße auf. Dort, ja. dort innen kann dann nehmen Soße oder Hackfleisch oder so.
1: Ja, eher als Beilage finde ich, als Penne.
0: Ja, ist schon, aber ich finde so Möschele geht eigentlich ohne zuzuhören wie einer Rahmsauce oder einem Stroganoff oder so.
1: Ja, schon, ich sage jetzt schon eher, aber ja, nicht unbedingt, ist schon so.
0: Stroganoff zum Beispiel, darf's, also ich finde allgemein zu Rahmschnitzel oder Stroganoff halt so traditionell hiesige Sachen, dürfen keine kleinen Nudeln sein.
1: Nein.
0: Ist mal ein langes, Länge, wo man dreht.
1: Mhm.
0: Es kann nicht so kleines Zeug gehen.
1: Also ist schon so, ja. Und stimmt, definitiv.
0: Es sind gewisse Leute noch nicht ganz... Ich find, es regt mich ein bisschen aus. Es macht ja voll Sinn noch.
1: Ja, sicher machen sie.
0: Und machen Portage. Was ich auch, dort bin ich, aber dort schlage ich wahrscheinlich ein bisschen mehr aus der Reihe. Was ich auch nicht so mag, ist dann so... Wer schaut denn da zum Fenster her?
1: Ja,
0: nicht. Gott, dann hat einen Vogel.
1: Ja.
0: Was ich auch gerne nicht mag, ist so, wenn man zu geschnetzeltem oder so Reis nimmt.
1: Mal, das geht schon.
0: Reis ist asiatisch. Reis gibt es zu Curry und Zeug und Sachen und so. Dort ist alles tiptop, im Sushi drin und so. Aber man kann nicht irgendwie
1: einen
0: Stroganoff oder einen Gulasch oder so mit Reis nehmen.
1: Mal, das geht schon. Chili con Carne mit Reis ist ein Schlagwort.
0: Ja, aber es gehört ja auch.
1: Ja,
0: Chili con Carne ist niemand mit Nudeln.
1: Mm.
0: Dann bist du wieder geisteskrank, wenn Chili con Carne mit Nudeln isst.
1: Dann bist du geisteskrank, das stimmt.
0: Am besten noch mit Penne. Gut.
1: Ja.
0: Also weiter.
1: Nie wieder Internet oder nie wieder Musik?
0: Boah. Ja, schon nie wieder Musik.
1: Ja, musst.
0: Ich glaube, ohne Internet bist du schon ein bisschen jetzt am Arsch.
1: Sicher, das dürfte so.
0: Könnten, also, halt, es gängt ja schon irgendwie, aber das könnte ja nicht mehr funktionieren, also so wie wir es kennen.
1: Nein,
0: müssten wir unseren kompletten Tag umstellen.
1: Musik dort nicht mehr funktionieren, so wie wir es kennen.
0: Ja. Dann müsste man halt da im Büro wieder von Hand zeichnen und nebenan dann der Band stehen, wo live spielt und singt.
1: Genau. Jeden Tag ein neues Gesicht oder jeden Tag eine neue Stimme? Ganz klarer Fall. Ganz klarer Fall.
0: Was? Nie.
1: Entweder du hast jeden Tag ein neues Gesicht oder jeden Tag eine neue Stimme.
0: Jeden Tag eine neue Stimme, oder?
1: Ja, sicher.
0: Das ist ja voll scheiße, wenn Alltag
1: auch nicht. Ja, das musst du dir wieder vorstellen.
0: Vor allem, es gibt mehr, und es gibt mehr Würste wie schöne.
1: Ja, bei dir wäre es jetzt gleich mit dem alles nehmen.
0: Bei mir könnte es nur besser werden,
1: Ja, richtig.
0: Könnte höchstens eben mal ein gutes verwischen.
1: Aber, nein, jetzt rein aus praktischen Gründen. Neue Stimme, logisch, wenn du mit telefonierst, okay, aber die meisten Leute sehen die nicht, wer ist jetzt das? Und das siehst du ja vom Gesicht.
0: Stimme, ja. Mein Gott. Ja. Gut, weiter. Haben wir noch etwas Gescheites?
1: Ja, das ist nicht gescheit. Nein, das ist auch ganz schnell durchmachen. Entweder alles nach einem Tag vergessen oder alles die Marke und nie mehr vergessen. Ist ja logisch.
0: Ja. Also, seht ihr irgendjemand? Nein, ich will alles nach einem Tag vergessen.
1: Nein, aber.
0: Du bist ja voll dumm. Also, dann bist du nur mal zu brauchen. Gut. Wer auch beantwortet? Haben wir sonst noch was?
1: Nur Blödsinn.
0: Also wir sind jetzt bei 20 Minuten.
1: Berühmt sein für etwas, was dir eigentlich peinlich ist. Oder anonym bleiben, aber halt vielleicht talentiert. Ist auch klar.
0: Mhm. Gibt es jetzt noch etwas, was nicht klar ist? Aber?
1: Ja, das. Immer gewinnen oder immer fair spielen?
0: Immer gewinnen oder immer...
1: Fair spielen.
0: Fair spielen. Also allgemein einmal gefragt, wie bist du so als Spieler?
1: Generell...
0: Schießt du etwa mal?
1: Nein. Generell ist es schon eher fair, weil mir regt es brutal auf, wenn jemand nicht fair ist.
0: Schon? Mhm. Aber ich glaube, wie kannst du, also regt es dich auf, wenn jemand anders gewinnt?
1: Ja.
0: Mhm. Wenn jetzt, also, aber es, also es lässt dich quasi nicht so zum Beschissen, damit du dich nicht aufregen musst, dass du verlierst.
1: Ich würde schon sagen, eher weniger. Ja, ich bin schon, ich probiere eigentlich schon fair zu sein, aber ich habe natürlich den Vorteil, dass ich meistens fair gewinne.
0: Ja, du bist einfach wahnsinnig gut. Ja.
1: Ja, richtig. Aber jetzt, ich sage jetzt immer gewinnen oder immer fair spielen. Wenn jetzt eins heisst, immer fair spielen, aber ich gewinne ja gleich noch relativ viel, dann nehme ich eins. Weil ich sage jetzt, ich gewinne lieber, egal ob es Sport oder Gesellschaftsspiel oder was auch immer, ich gewinne lieber 70% von allen Möglichkeiten, dafür bin ich allbe fair, anstatt ich gewinne 100%, dafür habe ich die Hälfte auch fair gefunden.
0: Finde ich eine schöne Ansicht.
1: Ja, sie ist anders.
0: Nein.
1: Weil, also, ich sage jetzt, wenn ich es unfair gewinne, ist es auch wenn es niemand weiß, für dich selber ist es nicht das Gleiche.
0: Ja.
1: Weil du denkst, du hast halb im Unterbewusstsein, ja, vermutlich hat das eigentlich nicht gefunden.
0: Ja, das stimmt. Ja, ich bin jetzt gerade überlegen, ob ich beschissen habe, aber ich glaube, ich habe jetzt auch noch nie, einen Sinn gehabt, um wirklich beschissen. Außer mal so in einer Kollegenrunde als Gegner mal irgendwie probiert, ja, etwas Dummes zu machen, aber
1: aber geil,
0: jetzt wirklich ernsthaft probiert zu scheissen, habe ich jetzt eigentlich noch nie.
1: Ja, und die Frage ist, wenn es jetzt heisst, immer fair spielen, dass du nie gewinnst, dann ist das schon auch nicht.
0: Ja, aber du musst brutal schlecht sein. Hey, gut bei dir?
1: Ist gut bei mir.
0: Gut. Haben wir noch was?
1: Nein.
0: Ich glaube, von der Vorproduzierten bin ich jetzt doch der Meinung, das ist definitiv die härteste zum Hören.
1: Meinst
0: du? Ja.
1: Eine mäßigste Aura schlecht gewesen.
0: Ja, ich glaube, ich könnte gut werden.
1: Das ist am liebsten Albi nach Knoblauch schmecken oder Albi so aussehen, als hättest du gekrärt. Warte, das ist ja noch ein bisschen. Albi lachen muss, wenn jemand Heu sagt, so, also gleich was. Und wenn sobald jemand zu der Heu sagt, muss lachen. Oder Albi beschnisseln, wenn du Ciao sagst. Ciao, tschü.
0: Oder alle lachen, wenn ich Heu sage. Mhm. Ist ja freundlich, wenn ich lachen und Heu sage.
1: Ja, aber es ja, kommt drauf. Nein, wenn du so jemand so Heu sagt. Nicht, wenn du.
0: Aha. Ja, dann. Ich finde jetzt Bez nicht so schlimm. Jetzt halt Pfnödler, wenn jetzt jemand Ciao sieht. Du hast jetzt ja auch nicht die ganze Zeit, dass jemand Ciao sieht, also wäre es glaube ich erträgbar. Oder immer lachen, wenn jemand Heu sieht. Was denkst du?
1: Ich weiß es gerade ehrlich gesagt nicht. Spitz nicht. Ich glaube Lachen.
0: Ist halt, ja, ist
1: es kommt,
0: ich finde, es kommt drauf an, wenn es
1: Auslachen ist. Ja. Ist das scheiße.
0: Ja, wenn es so ein richtig Lutz, herzhaftes Lachen ist, dann eher nicht. Dann denkt eher es mit dem Fnösler. Hast du jetzt gerade Fnösler gesehen vorher, oder?
1: Schniesler.
0: Sieht man so im Berg.
1: Ja, was so's?
0: Ja, es gibt, wahrscheinlich, wenn wir schon dabei sind, Dann haben wir keine hiesigen Wörter, einen hiesigen Wörter-Jingle.
1: Das kann sein.
0: Dann muss man schon einreden. Warte schon. Erbasteln wir jetzt gerade hier. Mir geht es eigentlich nicht. Wie hat der Urban gesagt? Hiesige Wörter und Titz. Ich sage immer Titz.
1: Titz.
0: Aber Titz. Titz. Das ist etwas anderes als die Titz, die ich mache. Titz.
2: Hiesige Wörter und Titz.
1: Ja, richtig, ja.
0: So, da ist der Jingle. Knützka, halt. Es gibt's schon, oder?
1: Mhm.
0: Knützka, sage ich, ja. Ich habe übrigens bei den hiesigen Wörtern, ich habe noch ein Zeug aufgeschrieben, dort, falls man mal dazu kann. Ein Wort, das ich noch drin habe, ist Wiesgler. Kennst du es?
1: Ja.
0: Das finde ich auch ein cooles Wort.
1: Das kennt doch jeder nicht.
0: Ja, aber ja, schon. Aber es ist, glaube ich, auch ein hiesiges Wort, oder?
1: Weiss, glaube
0: ich. Sieht man in der Schweiz so?
1: Ja, und so ist es jetzt nicht.
0: Glaube ich nicht. Ist, glaube ich, schon aus dem Land.
1: Ja,
0: das habe ich aber letztes Mal benutzt und dann habe ich es mal gerade aufgeschrieben. Ich denke, falls wir mal wieder bei den hiesigen Wörtern sind, kann man es noch erwähnen. Schönes Wort. Will ich wieder aufrufen, um es mehr brauchen. Einfach mal ein Weissgel. Gut.
1: Gut.
0: Das wäre es gewesen.
1: Die Aussage.
0: sonst haben wir nichts mehr, oder? Wir sind eh schon wieder bei 24 Minuten. Ich glaube, die Folge ist ja. Also, Hardcore-Fans, wo es nicht ausheben.
1: Und sonst, wenn jetzt, vielleicht ist das die erste, die zweite oder die dritte, aber auf alle Fälle, ab Anfang Juni kommen wieder normale Folgen, also tönen bitte nicht verlassen, wenn jetzt die vorproduzierte.
0: Ja, noch schlecht. Falls ihr merken, wir haben nicht so viel Zeit zum Vorproduzieren, falls man es nicht hört. Ja, nach der Ferie geht es voll los. Ich glaube, da kann man wirklich dann ankündigen, dass dort einiges ansteht. Ich glaube, das Probetraining kommt dann relativ schnell. Wir machen uns auf die Suche nach dem besten Rausch. Und das Fußballspiel schauen kann man dann vielleicht auch bald einmal.
1: Ja.
0: Ich glaube, es klingt alles spannend. Ich freue mich also selber schon drauf, unabhängig vom Podcast.
1: Ja, richtig, ja.
0: Und dann hätte ich gesagt, schönes Wochenende. Tonnenzwelt.
1: Tut nicht, dass wir nicht auch daten.
0: Und dann hören wir uns nächste Woche wieder.
1: Ja.
0: Gut.
1: Adio, merci, danke.
0: Ciao. Ciao. Kondi, dir ein schönes grosses Land zurück.
1: Ja, dir ein schönes grosses auf Indonesien.
0: Ja.
1: Gut. Jetzt habe ich einen Moment gebraucht.
0: Ciao.
1: Adio.

greift ein reales Verbrechen in Triesenberg auf. Im Wald wurde eine bis heute unbekannte Frau tot aufgefunden. Aus wenigen historischen Hinweisen hat Ospelt eine fiktive Lebensgeschichte gewoben. Wenige Spuren, eine ganze Biografie. Im Roman stehen die knappen historischen Hinweise der erfundenen Lebensgeschichte gegenüber. Die öffentliche Buchpremiere beginnt am 20. Oktober um 19.30 Uhr in der Aula. Jetzt The Raconteurs mit Broken Boy Soldier.

Feld präsentiert am Dienstag in der Aula des freiwilligen 10. Schuljahres seinen neuen Kriminalroman Guferwald. Der Roman

Der Liechtensteiner Verein Impact hat die Dreharbeiten zum Dokumentarfilm Wohlhabend über Leistungsdruck und die mentale Gesundheit junger Menschen im Land abgeschlossen. Für den Film sprachen die Macher mit rund 100 Jugendlichen und Fachpersonen. Rund 100 Stimmen. Beim Schnitt ist das fast ein Puzzle mit sehr vielen Teilen. Schnitt und Nachbearbeitung laufen auf Hochtouren. Bis Mitte November sammeln die Initiatoren noch Unterstützung. Im Herbst 2027 soll der Film in die Kinos kommen. Jetzt Coldplay mit 22.

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3: Es ist 19 Uhr. Sie hören die Stimme von Niki Stettler mit den aktuellen KI-News. Hallo! Liechtenstein zieht die Schrauben gegenüber Moskau weiter an. Die Regierung in Vaduz übernimmt das jüngste Sanktionspaket der Europäischen Union und setzt über 1600 zusätzliche Personen und Unternehmen auf die schwarze Liste. Im Visier stehen vor allem Zulieferer der russischen Rüstungsindustrie sowie Verantwortliche für die Wahlen in den besetzten ukrainischen Gebieten. Für sie gelten ab sofort umfassende Vermögenssperren und strikte Einreiseverbote. Vaduz führt damit seinen bisherigen Kurs konsequent fort. Nachtfahrten auf den Autobahnen A1 und A23 erfordern bald etwas mehr Geduld. Zwischen Uzwil und Rheineck montiert das Bundesamt für Straßen neue elektronische Warntafeln und Signalanlagen. Betroffen ist vor allem der Knotenpunkt Meckenhus. Die Arbeiten beginnen am 18. Oktober und dauern mit Unterbrechungen bis zum 1. Dezember. Um den Verkehr tagsüber fließen zu lassen, sperrt das Bundesamt die Spuren jeweils nachts zwischen 20 Uhr und 5 Uhr morgens. Liechtensteins Schafzüchter dürfen auf finanzielle Unterstützung für Schweizer Sommerweiden hoffen. Weil der Platz auf den heimischen Alpen knapp ist, weichen viele Bauern auf das Nachbarland aus. Bei den staatlichen Förderbeiträgen gingen sie bisher allerdings leer aus. Das soll sich nun ändern. Die Regierung in Vaduz verhandelt wieder mit den Schweizer Behörden über grenzüberschreitende Direktzahlungen. Damit reagiert das Umweltministerium auf die Kritik des heimischen Züchterverbands. Wann die Regelung greift, ist noch offen. Der Schweizer Knabbergebäckhersteller Zweifel bringt die Aromat-Chips zurück in die Verkaufsregale. Ab dem 2. November ist die begehrte Kartoffelkreation wieder erhältlich. Bereits im vergangenen Dezember löste die Sonderedition einen regelrechten Ansturm aus. Der Vorrat für 3 Monate war schon nach einem Monat restlos vergriffen. Wegen des großen Echos in den sozialen Netzwerken legt Zweifel nun mit einer spürbar höheren Stückzahl nach. Allerdings müssen Knabber-Fans schnell sein. Auch dieses Comeback bleibt zeitlich begrenzt. Weiter mit dem Wetter. Kenny!
4: In Vaduz klingt der Donnerstagabend ruhig und heiter aus, bei milden 15 Grad. In der Nacht bleibt der Himmel weitgehend klar und das Quecksilber sinkt auf rund 10 Grad ab. Der Freitag bringt noch einmal reichlich Sonne und warme Spitzenwerte von bis zu 20 Grad, nach Frühwerten um die 7 Grad. Erst gegen Abend ziehen allmählich dichtere Wolken auf. Am Samstag übernimmt schließlich eine Störung das Kommando im Ländle. Es wird wechselhaft und regnerisch bei kühleren 7 bis 14 Grad.

Bergbahnen Malbun blicken auf einen Rekordsommer zurück. Bis zum Saisonende liegen die Gästezahlen um rund 40% über dem bisherigen Spitzenjahr. Sonniges Wetter und die Hitze im Tal lockten zahlreiche Ausflügler in die Liechtensteiner Bergwelt. An diesem Donnerstagabend fällt vor allem der Abstand auf. Malbun wächst deutlich stärker als die Schweizer Konkurrenz. Diese legte im Schnitt rund 10% zu. Ich bin Elke Tschütscher und jetzt Adli Kid Joe mit Cats in the Cradle.

Liechtensteins höchstes Gericht hat die Asylbeschwerde einer dreiköpfigen Familie endgültig abgewiesen. Ein Vater war mit seinen zwei minderjährigen Kindern aus Spanien nach Liechtenstein geflohen, angeblich aus Furcht vor Kriminellen. Das Gericht stützte die Haltung der Behörden. Für das Asylverfahren ist Spanien zuständig, weil der Vater dort zuerst registriert war. Der entscheidende Punkt lag damit nicht bei den Fluchtgründen, sondern bei dieser ersten Registrierung. Die Richter stuften die Fluchtgründe als reine Schutzbehauptungen ein. Die Familie wurde bereits nach Spanien zurückgeführt. Weiter mit Limp Bizkit und Home Sweet Home, Bittersweet Symphony.

Klare Worte ohne Umschweife gehören bei Jennifer Rostock seit jeher zum festen Programm. Nach einem langen Arbeitstag verlangt der Kopf statt verspielter Reibereien im Haushalt nach einem ganz anderen Nachdruck. Roh, ungeschliffen und kompromisslos. Für diese Wucht sorgen an diesem Donnerstagabend auf Radio Vaterland Soundgarden mit Slaves and Bulldozers.

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1: Hallo, die KI-News begleiten Sie durch den Tag mit der Stimme von Niki Stettler. Am Flughafen Zürich wird das Kerosin knapp. Um einen Versorgungsengpass abzuwenden, gibt der Schweizer Bund Teile der nationalen Pflichtlager frei. In den kommenden zwei Wochen fließen bis zu 30 Millionen Liter Flugtreibstoff aus den strategischen Reserven. Das entspricht rund 6,5% des Bestands. Ursache für die Notmaßnahme sind massive Transportprobleme. Niedrigwasser auf dem Rhein und Zugausfälle im Güterverkehr aus Deutschland bremsen den Nachschub derzeit empfindlich aus. Die RUAG montiert im Projekt Rigi nur 3 statt 4 F-35A-Kampfjets in der Schweiz. Damit soll der Kostenrahmen eingehalten werden. Der geplante Wissenstransfer bleibe laut RUAG unverändert. Die Arbeiten am ersten Jet sollen im Herbst 2027 beginnen. Allerdings darf die RUAG beim neuen Kampfjet weniger Wartungsarbeiten selbst ausführen als beim FA-18. Deshalb drohen deutlich tiefere Einnahmen. Neue Aufträge aus dem Ausland könnten helfen. Ob das gelingt, ist offen. Das waren die neuesten Nachrichten.

Erst der Soundtrack zum Film Twilight brachte Tremble for My Beloved von Collective Soul 2008 die ganz große Aufmerksamkeit. 9 Jahre nach der Veröffentlichung auf dem Album Dosage. Ich bin Elke Tschütscher. Manchmal braucht ein Song eben etwas Anlauf, bis alles parat ist für den Durchbruch. Für die geballte Energie an diesem Donnerstagabend sorgen jetzt auf Radio Vaterland Sigur Rós mit

Kurz vor 7:45 an diesem Donnerstag. Das Geschirr nach dem Nachtessen einfach in der Spüle stehen zu lassen, braucht erstaunlich viel Überwindung. Der Drang, die Küche doch noch komplett aufzuräumen, verliert gegen die Müdigkeit nach einem langen Tag, aber meistens ganz verlässlich.

Der Griff zur Fernbedienung entscheidet an diesem Donnerstagabend endgültig über das Tempo Richtung Bett. Liegt für die nächste Serienfolge wirklich noch genügend Energie parat? Oder kapituliert die Vernunft schon vor dem Vorspann? Manche Kämpfe des Alltags schlägt man schließlich erst am ersehnten Freitag siegreich. Im typischen Poprock aus dem Jahr 2004 bastet mit One of These Days.

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1: 20 Uhr. Willkommen zur Übersicht. KI News mit der Stimme von Niki Stettler am Mikrofon. Liechtenstein zieht die Schrauben gegenüber Moskau weiter an. Die Regierung in Vaduz übernimmt das jüngste Sanktionspaket der Europäischen Union und setzt über 1600 zusätzliche Personen und Unternehmen auf die schwarze Liste. Im Visier stehen vor allem Zulieferer der russischen Rüstungsindustrie sowie Verantwortliche für die Wahlen in den besetzten ukrainischen Gebieten. Für sie gelten ab sofort umfassende Vermögenssperren und strikte Einreiseverbote. Vaduz führt damit seinen bisherigen Kurs konsequent fort. Die Bergbahnen Malbun verzeichnen einen historischen Rekordsommer. Bis zum Saisonende übertreffen die Gästezahlen das bisherige Spitzenjahr der letzten 10 Jahre um rund 40%. Hauptgrund für den Ansturm waren das sonnige Wetter und die Hitze im Tal, die zahlreiche Ausflügler in die Liechtensteiner Bergwelt lockten. Damit wächst Malbun deutlich dynamischer als die Schweizer Konkurrenz, bei der das Plus im Schnitt lediglich 10% betrug. Nachtfahrten auf den Autobahnen A1 und A23 erfordern bald etwas mehr Geduld. Zwischen Uzwil und Rheineck montiert das Bundesamt für Straßen neue elektronische Warntafeln und Signalanlagen. Betroffen ist vor allem der Knotenpunkt Meckenhus. Die Arbeiten beginnen am 18. Oktober und dauern mit Unterbrechungen bis zum 1. Dezember. Um den Verkehr tagsüber fließen zu lassen, sperrt das Bundesamt die Spuren jeweils nachts zwischen 20 Uhr und 5 Uhr morgens. Der Staatsgerichtshof in Vaduz hat die Asylbeschwerde einer dreiköpfigen Familie letztinstanzlich abgewiesen. Ein Vater war gemeinsam mit seinen 2 minderjährigen Kindern aus Spanien nach Liechtenstein gereist, angeblich auf der Flucht vor Kriminellen. Die Richter stuften diese Gründe jedoch als reine Schutzbehauptung ein und bestätigten den Entscheid der Behörden. Da die Erstregistrierung in Spanien erfolgte, ist auch Madrid zuständig. Die Familie ist inzwischen wieder dorthin zurückgeführt worden. Das waren die neuesten Nachrichten. Kenny, wie wird das Wetter?
2: Vaduz erlebt einen ruhigen, weitgehend klaren Herbstabend bei milden 15 Grad. In der Nacht bleibt der Himmel über dem Rheintal heiter, während die Temperaturen auf 10 Grad absinken. Der Freitag startet nach einer frischen Nacht bei 7 Grad noch einmal golden und mild, mit Spitzenwerten um 20 Grad, ehe gegen Abend dichtere Schleierwolken aufziehen. Am Samstag übernimmt eine Störung die Regie. Bei dichten Wolken und zeitweiligem Regen kühlt es spürbar ab. Das Quecksilber pendelt zwischen

In Schaan hat Liechtensteins U17-Nationalteam die Auswahl der unter 17-Jährigen in der EM-Qualifikation gegen die Schweiz 0-13 verloren. Ich bin Elke Tschütscher. Zur Pause stand es bereits 8-0. Der Kontrast dazu: im zweiten Durchgang fand die Defensive etwas mehr Stabilität. Nach der Auftaktpleite gegen Spanien bleibt Liechtenstein ohne Punkte. Am Sonntag bietet sich im letzten Gruppenspiel gegen Israel die Chance zur Wiedergutmachung. Jetzt String to Suk Quartett mit Californication.

bringt die Aroma-Chips ab dem 2. November wieder in den Handel. Die erste limitierte Auflage war im vergangenen Dezember schon nach einem Monat restlos vergriffen. Ein Monat im Regal und schon war Schluss. Ein kurzer Auftritt für würzige Chips. Nach großem Zuspruch in den sozialen Netzwerken setzt Zweifel nun auf eine deutlich größere Stückzahl. Dauerhaft ist das Comeback aber nicht geplant. Auch diese Auflage bleibt zeitlich begrenzt. Weiter geht's mit Kongos und Come With Me Now.

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1: Die KI-News mit der Stimme von Niki Stettler. Hallo. Die Ukraine ändert ihre militärische Strategie und nimmt ab sofort wieder russische Ölraffinerien ins Visier. Präsident Volodymyr Zelensky erklärte, der bisherige Angriffsstopp auf Energieanlagen im Nachbarland sei offiziell aufgehoben. Mit den gezielten Schlägen will Kiew vor allem die russische Treibstoffversorgung schwächen und Moskaus Kriegskasse treffen. Bereits in den vergangenen Monaten hatten ukrainische Drohnen wiederholt schwere Schäden an russischen Industrieanlagen verursacht. Der Wirtschaftsjournalist Lukas Hässig muss wegen mutmaßlicher Verletzung des Bankgeheimnisses vor Gericht. Die Zürcher Staatsanwaltschaft hat Anklage erhoben. Hässig hatte mit seinen Recherchen den Fall um Ex-Raiffeisen-Chef Pierin Vinzenz ins Rollen gebracht. Das Verfahren gegen den Journalisten war im Dezember 2025 zunächst eingestellt worden. Vinzenz' Geschäftspartner Beat Stocker wehrte sich jedoch erfolgreich dagegen. Im separaten Prozess gegen Vinzenz und Stocker wird das Urteil am 11. Januar 2027 eröffnet. Das waren die neuesten Nachrichten aus der Redaktion. Auf Wiedersehen!

Model Army taucht tief in verletzliche Gedanken und melancholischen Herzschmerz ein. Doch manchmal hilft gegen das endlose Grübeln am Donnerstagabend kein weiteres Innehalten, sondern nur ein radikaler Schnitt. Wenn der Kopf endlich wieder parat sein muss für den Endspurt Richtung Wochenende, braucht es pure Entschlossenheit. Für diesen Befreiungsschlag auf Radio Vaterland, Shinedown mit Cut the Cord.

kurz nach 8:45 an diesem Donnerstag. Der volle Wäschekorb im Korridor verlangt eigentlich nach Disziplin. Doch der Feierabend gewinnt heute ohne Gegenwehr. Bleibt die Hausarbeit bis Samstag liegen? Oder siegt vor dem Schlafengehen doch noch die Vernunft? Der Kopf ist jedenfalls längst parat für Ruhe. Jetzt Seta mit Judas Mind.

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1: Es ist wieder 21 Uhr. Einen schönen guten Tag. Die Stimme von Niki Stettler hier mit den KI-News. Liechtenstein zieht die Schrauben gegenüber Moskau weiter an. Die Regierung in Vaduz übernimmt das jüngste Sanktionspaket der Europäischen Union und setzt über 1600 zusätzliche Personen und Unternehmen auf die schwarze Liste. Im Visier stehen vor allem Zulieferer der russischen Rüstungsindustrie sowie Verantwortliche für die Wahlen in den besetzten ukrainischen Gebieten. Für sie gelten ab sofort umfassende Vermögenssperren und strikte Einreiseverbote. Vaduz führt damit seinen bisherigen Kurs konsequent fort. Die Bergbahnen Malbun verzeichnen einen historischen Rekordsommer. Bis zum Saisonende übertreffen die Gästezahlen das bisherige Spitzenjahr der letzten 10 Jahre um rund 40%. Hauptgrund für den Ansturm waren das sonnige Wetter und die Hitze im Tal, die zahlreiche Ausflügler in die Liechtensteiner Bergwelt lockten. Damit wächst Malbun deutlich dynamischer als die Schweizer Konkurrenz, bei der das Plus im Schnitt lediglich 10% betrug. Nachtfahrten auf den Autobahnen A1 und A23 erfordern bald etwas mehr Geduld. Zwischen Uzwil und Rheineck montiert das Bundesamt für Straßen neue elektronische Warntafeln und Signalanlagen. Betroffen ist vor allem der Knotenpunkt Meckenhus. Die Arbeiten beginnen am 18. Oktober und dauern mit Unterbrechungen bis zum 1. Dezember. Um den Verkehr tagsüber fließen zu lassen, sperrt das Bundesamt die Spuren jeweils nachts zwischen 20 Uhr und 5 Uhr morgens. Der Staatsgerichtshof in Vaduz hat die Asylbeschwerde einer dreiköpfigen Familie letztinstanzlich abgewiesen. Ein Vater war gemeinsam mit seinen 2 minderjährigen Kindern aus Spanien nach Liechtenstein gereist, angeblich auf der Flucht vor Kriminellen. Die Richter stuften diese Gründe jedoch als reine Schutzbehauptung ein und bestätigten den Entscheid der Behörden. Da die Erstregistrierung in Spanien erfolgte, ist auch Madrid zuständig. Die Familie ist inzwischen wieder dorthin zurückgeführt worden. Das waren die neuesten Nachrichten. Kenny, wie wird das Wetter?
2: In Vaduz klingt der Donnerstag bei klarem Himmel und milden 15 Grad ruhig aus. Auch die Nacht verläuft weitgehend sternenklar und trocken. Bis zum Morgen kühlt die Luft auf rund 10 Grad ab. Der Freitag bringt nochmals bestes Herbstwetter. Nach viel Sonnenschein ziehen erst gegen Abend dünne Schleierwolken auf, bei frischen 7 Grad in der Früh und milden 20 Grad am Nachmittag. Am Samstag stellt sich das Wetter um. Dichte Wolken übernehmen das Kommando. Dazu fällt wiederholt Regen bei verhaltenen Werten zwischen 7 und 14 Grad.

1984 bauten Europe auf ihrem zweiten Album Wings of Tomorrow ganz auf kraftvolle Gitarrenriffs. Ich bin Elke Tütscher. Dieser Druck hält die Trägheit an diesem Donnerstagabend noch einmal auf Distanz, bevor der Feierabend endgültig nach Ruhe verlangt. Nachdenklichere Töne folgen jetzt von The Rasmus.

Das gedimmte Licht im Wohnzimmer signalisiert am späten Donnerstag das nahende Ende der Arbeitswoche. Reicht die Konzentration nach diesem Feierabend noch für ein paar Buchseiten? Oder fallen die Augen im kühlen Halbdunkel schon von alleine zu? Für den Freitag liegt die Energie jedenfalls noch nicht ganz parat. Hier sind The Smiths mit Every Day is Like Sundays.

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1: Die neuesten Entwicklungen kompakt zusammengefasst. KI News mit der Stimme von Niki Stettler. Vor der Küste Bulgariens sind erneut zwei zivile Frachtschiffe von Drohnen attackiert worden. Ein Schiff sank, 8 Seeleute gelten nach wie vor als vermisst. Bulgariens Premierminister Rumen Radev vermutet Russland hinter den Angriffen. Der Vorfall sorgt auch beim Treffen der europäischen Staats- und Regierungschefs in Brüssel für Empörung. Die Europäische Union will die Attacken auf ihrem Gipfel scharf verurteilen und berät über weitere Schritte gegen Moskau. Die Ukraine ändert ihre militärische Strategie und nimmt ab sofort wieder russische Ölraffinerien ins Visier. Präsident Volodymyr Zelensky erklärte, der bisherige Angriffsstopp auf Energieanlagen im Nachbarland sei offiziell aufgehoben. Mit den gezielten Schlägen will Kiew vor allem die russische Treibstoffversorgung schwächen und Moskaus Kriegskasse treffen. Bereits in den vergangenen Monaten hatten ukrainische Drohnen wiederholt schwere Schäden an russischen Industrieanlagen verursacht. Das waren die aktuellen Nachrichten.

seinem Solo-Debüt Vigil in a Wilderness of Mirrors verhandelte Fish 1990 die zähe Suche nach Hoffnung in herausfordernden Zeiten. Bleibt im dunklen, kühlen Abend nach so viel Schwermut überhaupt noch Elan für den morgigen Freitag parat? Für frischen Schwung sorgen jetzt auf Radio Vaterland Echt mit Mäd

0: für morgen früh 5 Minuten später zu stellen, ändert an der Müdigkeit rein gar nichts. Ich bin Elke Tschütscher. Doch dieser winzige Aufschub fühlt sich im kühlen Abenddunkel vor dem ersehnten Freitag wie ein kleiner Triumph an. Wenn die eigenen Kraftreserven nach dem Feierabend trotzdem noch nicht ganz parat stehen. Peter Gabriel mit Hand auflegen.
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1: Es ist wieder 21 Uhr. Einen schönen guten Tag. Die Stimme von Niki Stettler hier mit den KI-News. Liechtenstein zieht die Schrauben gegenüber Moskau weiter an. Die Regierung in Vaduz übernimmt das jüngste Sanktionspaket der Europäischen Union und setzt über 1600 zusätzliche Personen und Unternehmen auf die schwarze Liste. Im Visier stehen vor allem Zulieferer der russischen Rüstungsindustrie sowie Verantwortliche für die Wahlen in den besetzten ukrainischen Gebieten. Für sie gelten ab sofort umfassende Vermögenssperren und strikte Einreiseverbote. Vaduz führt damit seinen bisherigen Kurs konsequent fort. Die Bergbahnen Malbun verzeichnen einen historischen Rekordsommer. Bis zum Saisonende übertreffen die Gästezahlen das bisherige Spitzenjahr der letzten 10 Jahre um rund 40%. Hauptgrund für den Ansturm waren das sonnige Wetter und die Hitze im Tal, die zahlreiche Ausflügler in die Liechtensteiner Bergwelt lockten. Damit wächst Malbun deutlich dynamischer als die Schweizer Konkurrenz, bei der das Plus im Schnitt lediglich 10% betrug. Nachtfahrten auf den Autobahnen A1 und A23 erfordern bald etwas mehr Geduld. Zwischen Uzwil und Rheineck montiert das Bundesamt für Straßen neue elektronische Warntafeln und Signalanlagen. Betroffen ist vor allem der Knotenpunkt Meckenhus. Die Arbeiten beginnen am 18. Oktober und dauern mit Unterbrechungen bis zum 1. Dezember. Um den Verkehr tagsüber fließen zu lassen, sperrt das Bundesamt die Spuren jeweils nachts zwischen 20 Uhr und 5 Uhr morgens. Der Staatsgerichtshof in Vaduz hat die Asylbeschwerde einer dreiköpfigen Familie letztinstanzlich abgewiesen. Ein Vater war gemeinsam mit seinen 2 minderjährigen Kindern aus Spanien nach Liechtenstein gereist, angeblich auf der Flucht vor Kriminellen. Die Richter stuften diese Gründe jedoch als reine Schutzbehauptung ein und bestätigten den Entscheid der Behörden. Da die Erstregistrierung in Spanien erfolgte, ist auch Madrid zuständig. Die Familie ist inzwischen wieder dorthin zurückgeführt worden. Das waren die neuesten Nachrichten. Kenny, wie wird das Wetter?
2: In Vaduz liegen die Temperaturen aktuell bei rund 15 Grad. Der heutige Bereich reicht von etwa 7 bis 18 Grad. Ein kräftiges Hoch sorgt für eine ruhige und ausgesprochen freundliche Wetterlage. Zäher Hochnebel über dem Rheintal weicht viel Sonnenschein, begleitet von lediglich harmlosen Schleierwolken. Am Freitag bleibt es bei Werten zwischen 7 und 20 Grad zunächst sonnig und mild, bevor später dichtere Wolkenfelder durchziehen. Der Samstag zeigt sich spürbar wechselhafter mit Temperaturen von 9 bis 17 Grad. Nach sonnigen Abschnitten verdichten sich die Wolken zusehends und bringen am Nachmittag wiederkehrenden Regen.
3: Kurz nach 10 an diesem Donnerstag. Am Mikrofon ist Karin Theiler mit 22 bis 24 durch die Nacht. Der Feierabend liegt hinter Liechtenstein. Die Straßen leeren sich allmählich und die Nacht übernimmt. Den Auftakt macht jetzt ein Klassiker. Journey mit Don't Stop.

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1: Die neuesten Entwicklungen kompakt zusammengefasst. KI News mit der Stimme von Niki Stettler. Die Schweizer Radio- und Fernsehgesellschaft SRG streicht 202 Vollzeitstellen. Betroffen sind vor allem die Verwaltung sowie die Bereiche Technik und Produktion. Mit diesem Schritt will das Medienunternehmen über 41 Millionen Franken einsparen. Der Abbau ist Teil eines großen Sparprogramms. Wegen sinkender Gebühreneinnahmen muss die SRG bis zum Jahr 2027 jährlich 80 Millionen Franken einsparen. Kündigungen und Frühpensionierungen lassen sich dabei nach Angaben des Senders nicht vermeiden. Vor der Küste Bulgariens sind erneut zwei zivile Frachtschiffe von Drohnen attackiert worden. Ein Schiff sank, 8 Seeleute gelten nach wie vor als vermisst. Bulgariens Premierminister Rumen Radev vermutet Russland hinter den Angriffen. Der Vorfall sorgt auch beim Treffen der europäischen Staats- und Regierungschefs in Brüssel für Empörung. Die Europäische Union will die Attacken auf ihrem Gipfel scharf verurteilen und berät über weitere Schritte gegen Moskau. Das waren die aktuellen Nachrichten.

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1: Es ist wieder 21 Uhr. Einen schönen guten Tag. Die Stimme von Niki Stettler hier mit den KI-News. Liechtenstein zieht die Schrauben gegenüber Moskau weiter an. Die Regierung in Vaduz übernimmt das jüngste Sanktionspaket der Europäischen Union und setzt über 1600 zusätzliche Personen und Unternehmen auf die schwarze Liste. Im Visier stehen vor allem Zulieferer der russischen Rüstungsindustrie sowie Verantwortliche für die Wahlen in den besetzten ukrainischen Gebieten. Für sie gelten ab sofort umfassende Vermögenssperren und strikte Einreiseverbote. Vaduz führt damit seinen bisherigen Kurs konsequent fort. Die Bergbahnen Malbun verzeichnen einen historischen Rekordsommer. Bis zum Saisonende übertreffen die Gästezahlen das bisherige Spitzenjahr der letzten 10 Jahre um rund 40%. Hauptgrund für den Ansturm waren das sonnige Wetter und die Hitze im Tal, die zahlreiche Ausflügler in die Liechtensteiner Bergwelt lockten. Damit wächst Malbun deutlich dynamischer als die Schweizer Konkurrenz, bei der das Plus im Schnitt lediglich 10% betrug. Nachtfahrten auf den Autobahnen A1 und A23 erfordern bald etwas mehr Geduld. Zwischen Uzwil und Rheineck montiert das Bundesamt für Straßen neue elektronische Warntafeln und Signalanlagen. Betroffen ist vor allem der Knotenpunkt Meckenhus. Die Arbeiten beginnen am 18. Oktober und dauern mit Unterbrechungen bis zum 1. Dezember. Um den Verkehr tagsüber fließen zu lassen, sperrt das Bundesamt die Spuren jeweils nachts zwischen 20 Uhr und 5 Uhr morgens. Der Staatsgerichtshof in Vaduz hat die Asylbeschwerde einer dreiköpfigen Familie letztinstanzlich abgewiesen. Ein Vater war gemeinsam mit seinen 2 minderjährigen Kindern aus Spanien nach Liechtenstein gereist, angeblich auf der Flucht vor Kriminellen. Die Richter stuften diese Gründe jedoch als reine Schutzbehauptung ein und bestätigten den Entscheid der Behörden. Da die Erstregistrierung in Spanien erfolgte, ist auch Madrid zuständig. Die Familie ist inzwischen wieder dorthin zurückgeführt worden. Das waren die neuesten Nachrichten. Kenny, wie wird das Wetter?
2: In Vaduz liegen die Temperaturen aktuell bei rund 12 Grad. Der heutige Bereich reicht von etwa 7 bis 18 Grad. Das Wetter präsentiert sich von seiner ruhigen und herbstlich freundlichen Seite. Stellenweise hält sich im Rheintal zwar etwas Hochnebel, abseits davon dominiert jedoch der Sonnenschein, begleitet von nur harmlosen Schleierwolken und ohne jeglichen Niederschlag. Am Freitag bleibt es zunächst heiter und mit Werten zwischen 7 und 20 Grad noch einmal spätsommerlich mild, bevor gegen Abend kompaktere Wolken aufziehen. Der Samstag bringt dann unbeständigeres Wetter. Nach sonnigen Abschnitten verdichtet sich die Bewölkung und bei Tiefstwerten um 9 sowie Höchstwerten um 17 Grad setzt im Verlauf des Tages zeitweise Regen ein.
3: Kurz nach 11 an diesem Donnerstag. Hier ist Karin Theiler mit «Durch die Nacht». Der Feierabend liegt längst hinter dem Land und die Straßen durch Liechtenstein sind ruhig geworden. Jetzt ist alles parat für Gitarrenklänge aus Nashville. Den Anfang machen Kings of Leon mit «Use Somebody».

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1: Es ist wieder 21 Uhr. Einen schönen guten Tag. Die Stimme von Niki Stettler hier mit den KI-News. Liechtenstein zieht die Schrauben gegenüber Moskau weiter an. Die Regierung in Vaduz übernimmt das jüngste Sanktionspaket der Europäischen Union und setzt über 1600 zusätzliche Personen und Unternehmen auf die schwarze Liste. Im Visier stehen vor allem Zulieferer der russischen Rüstungsindustrie sowie Verantwortliche für die Wahlen in den besetzten ukrainischen Gebieten. Für sie gelten ab sofort umfassende Vermögenssperren und strikte Einreiseverbote. Vaduz führt damit seinen bisherigen Kurs konsequent fort. Die Bergbahnen Malbun verzeichnen einen historischen Rekordsommer. Bis zum Saisonende übertreffen die Gästezahlen das bisherige Spitzenjahr der letzten 10 Jahre um rund 40%. Hauptgrund für den Ansturm waren das sonnige Wetter und die Hitze im Tal, die zahlreiche Ausflügler in die Liechtensteiner Bergwelt lockten. Damit wächst Malbun deutlich dynamischer als die Schweizer Konkurrenz, bei der das Plus im Schnitt lediglich 10% betrug. Nachtfahrten auf den Autobahnen A1 und A23 erfordern bald etwas mehr Geduld. Zwischen Uzwil und Rheineck montiert das Bundesamt für Straßen neue elektronische Warntafeln und Signalanlagen. Betroffen ist vor allem der Knotenpunkt Meckenhus. Die Arbeiten beginnen am 18. Oktober und dauern mit Unterbrechungen bis zum 1. Dezember. Um den Verkehr tagsüber fließen zu lassen, sperrt das Bundesamt die Spuren jeweils nachts zwischen 20 Uhr und 5 Uhr morgens. Der Staatsgerichtshof in Vaduz hat die Asylbeschwerde einer dreiköpfigen Familie letztinstanzlich abgewiesen. Ein Vater war gemeinsam mit seinen 2 minderjährigen Kindern aus Spanien nach Liechtenstein gereist, angeblich auf der Flucht vor Kriminellen. Die Richter stuften diese Gründe jedoch als reine Schutzbehauptung ein und bestätigten den Entscheid der Behörden. Da die Erstregistrierung in Spanien erfolgte, ist auch Madrid zuständig. Die Familie ist inzwischen wieder dorthin zurückgeführt worden. Das waren die neuesten Nachrichten. Kenny, wie wird das Wetter?
2: In Vaduz liegen die Temperaturen aktuell bei rund 12 Grad. Der heutige Bereich reicht von etwa 7 bis 18 Grad. Das Wetter präsentiert sich von seiner ruhigen und herbstlich freundlichen Seite. Stellenweise hält sich im Rheintal zwar etwas Hochnebel, abseits davon dominiert jedoch der Sonnenschein, begleitet von nur harmlosen Schleierwolken und ohne jeglichen Niederschlag. Am Freitag bleibt es zunächst heiter und mit Werten zwischen 7 und 20 Grad noch einmal spätsommerlich mild, bevor gegen Abend kompaktere Wolken aufziehen. Der Samstag bringt dann unbeständigeres Wetter. Nach sonnigen Abschnitten verdichtet sich die Bewölkung und bei Tiefstwerten um 9 sowie Höchstwerten um 17 Grad setzt im Verlauf des Tages zeitweise Regen ein.
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1: Es ist wieder 21 Uhr. Einen schönen guten Tag. Die Stimme von Niki Stettler hier mit den KI-News. Liechtenstein zieht die Schrauben gegenüber Moskau weiter an. Die Regierung in Vaduz übernimmt das jüngste Sanktionspaket der Europäischen Union und setzt über 1600 zusätzliche Personen und Unternehmen auf die schwarze Liste. Im Visier stehen vor allem Zulieferer der russischen Rüstungsindustrie sowie Verantwortliche für die Wahlen in den besetzten ukrainischen Gebieten. Für sie gelten ab sofort umfassende Vermögenssperren und strikte Einreiseverbote. Vaduz führt damit seinen bisherigen Kurs konsequent fort. Die Bergbahnen Malbun verzeichnen einen historischen Rekordsommer. Bis zum Saisonende übertreffen die Gästezahlen das bisherige Spitzenjahr der letzten 10 Jahre um rund 40%. Hauptgrund für den Ansturm waren das sonnige Wetter und die Hitze im Tal, die zahlreiche Ausflügler in die Liechtensteiner Bergwelt lockten. Damit wächst Malbun deutlich dynamischer als die Schweizer Konkurrenz, bei der das Plus im Schnitt lediglich 10% betrug. Nachtfahrten auf den Autobahnen A1 und A23 erfordern bald etwas mehr Geduld. Zwischen Uzwil und Rheineck montiert das Bundesamt für Straßen neue elektronische Warntafeln und Signalanlagen. Betroffen ist vor allem der Knotenpunkt Meckenhus. Die Arbeiten beginnen am 18. Oktober und dauern mit Unterbrechungen bis zum 1. Dezember. Um den Verkehr tagsüber fließen zu lassen, sperrt das Bundesamt die Spuren jeweils nachts zwischen 20 Uhr und 5 Uhr morgens. Der Staatsgerichtshof in Vaduz hat die Asylbeschwerde einer dreiköpfigen Familie letztinstanzlich abgewiesen. Ein Vater war gemeinsam mit seinen 2 minderjährigen Kindern aus Spanien nach Liechtenstein gereist, angeblich auf der Flucht vor Kriminellen. Die Richter stuften diese Gründe jedoch als reine Schutzbehauptung ein und bestätigten den Entscheid der Behörden. Da die Erstregistrierung in Spanien erfolgte, ist auch Madrid zuständig. Die Familie ist inzwischen wieder dorthin zurückgeführt worden. Das waren die neuesten Nachrichten. Kenny, wie wird das Wetter?
2: In Vaduz liegen die Temperaturen aktuell bei rund 12 Grad. Der heutige Bereich reicht von etwa 7 bis 18 Grad. Das Wetter präsentiert sich von seiner ruhigen und herbstlich freundlichen Seite. Stellenweise hält sich im Rheintal zwar etwas Hochnebel, abseits davon dominiert jedoch der Sonnenschein, begleitet von nur harmlosen Schleierwolken und ohne jeglichen Niederschlag. Am Freitag bleibt es zunächst heiter und mit Werten zwischen 7 und 20 Grad noch einmal spätsommerlich mild, bevor gegen Abend kompaktere Wolken aufziehen. Der Samstag bringt dann unbeständigeres Wetter. Nach sonnigen Abschnitten verdichtet sich die Bewölkung und bei Tiefstwerten um 9 sowie Höchstwerten um 17 Grad setzt im Verlauf des Tages zeitweise Regen ein.

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1: Es ist wieder 21 Uhr. Einen schönen guten Tag. Die Stimme von Niki Stettler hier mit den KI-News. Liechtenstein zieht die Schrauben gegenüber Moskau weiter an. Die Regierung in Vaduz übernimmt das jüngste Sanktionspaket der Europäischen Union und setzt über 1600 zusätzliche Personen und Unternehmen auf die schwarze Liste. Im Visier stehen vor allem Zulieferer der russischen Rüstungsindustrie sowie Verantwortliche für die Wahlen in den besetzten ukrainischen Gebieten. Für sie gelten ab sofort umfassende Vermögenssperren und strikte Einreiseverbote. Vaduz führt damit seinen bisherigen Kurs konsequent fort. Die Bergbahnen Malbun verzeichnen einen historischen Rekordsommer. Bis zum Saisonende übertreffen die Gästezahlen das bisherige Spitzenjahr der letzten 10 Jahre um rund 40%. Hauptgrund für den Ansturm waren das sonnige Wetter und die Hitze im Tal, die zahlreiche Ausflügler in die Liechtensteiner Bergwelt lockten. Damit wächst Malbun deutlich dynamischer als die Schweizer Konkurrenz, bei der das Plus im Schnitt lediglich 10% betrug. Nachtfahrten auf den Autobahnen A1 und A23 erfordern bald etwas mehr Geduld. Zwischen Uzwil und Rheineck montiert das Bundesamt für Straßen neue elektronische Warntafeln und Signalanlagen. Betroffen ist vor allem der Knotenpunkt Meckenhus. Die Arbeiten beginnen am 18. Oktober und dauern mit Unterbrechungen bis zum 1. Dezember. Um den Verkehr tagsüber fließen zu lassen, sperrt das Bundesamt die Spuren jeweils nachts zwischen 20 Uhr und 5 Uhr morgens. Der Staatsgerichtshof in Vaduz hat die Asylbeschwerde einer dreiköpfigen Familie letztinstanzlich abgewiesen. Ein Vater war gemeinsam mit seinen 2 minderjährigen Kindern aus Spanien nach Liechtenstein gereist, angeblich auf der Flucht vor Kriminellen. Die Richter stuften diese Gründe jedoch als reine Schutzbehauptung ein und bestätigten den Entscheid der Behörden. Da die Erstregistrierung in Spanien erfolgte, ist auch Madrid zuständig. Die Familie ist inzwischen wieder dorthin zurückgeführt worden. Das waren die neuesten Nachrichten. Kenny, wie wird das Wetter?
2: In Vaduz liegen die Temperaturen aktuell bei rund 12 Grad. Der heutige Bereich reicht von etwa 7 bis 18 Grad. Das Wetter präsentiert sich von seiner ruhigen und herbstlich freundlichen Seite. Stellenweise hält sich im Rheintal zwar etwas Hochnebel, abseits davon dominiert jedoch der Sonnenschein, begleitet von nur harmlosen Schleierwolken und ohne jeglichen Niederschlag. Am Freitag bleibt es zunächst heiter und mit Werten zwischen 7 und 20 Grad noch einmal spätsommerlich mild, bevor gegen Abend kompaktere Wolken aufziehen. Der Samstag bringt dann unbeständigeres Wetter. Nach sonnigen Abschnitten verdichtet sich die Bewölkung und bei Tiefstwerten um 9 sowie Höchstwerten um 17 Grad setzt im Verlauf des Tages zeitweise Regen ein.